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0: Since weather recording began, this spring saw the lowest rainfall on record. All this missing rainfall and rainwater is now leading to drought conditions in various parts of Austria.
1: Ja, die Landwirtschaft warnt schon, ohne Regen könnte es zu Ernteausfällen kommen.
0: Yeah, the drought is also having an impact on the groundwater. According to Greenpeace, 70% of groundwater levels in Austria are low or very low.
1: In der Gemeinde Griffen in Kärnten ist deswegen sogar das Füllen von Swimmingpools, das Bewässern von Grünflächen und das Autowaschen verboten.
0: So, you know, we're talking about groundwater, but I kind of have to admit, I don't know that much about it, do you?
1: Well, es ist Wasser im Boden, oder?
0: Yeah, so weit, so gut. But what does that exactly mean? Daniel Grabner, thankfully, knows the details and he had a hydrologist explain it to him.
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5: Wenn ihr zu Hause den Wasserhahn aufdreht, kommt euer Trinkwasser in den meisten Fällen aus dem Grundwasser. Grundwasser ist Wasser, das sich je nach Region in Tiefen von wenigen Metern bis zu mehreren hundert Metern unter der Erdoberfläche befindet. Aber wie kann man sich das vorstellen? Befindet

0: Bildet sich in Hohlräumen oder unterirdischen Flüssen. Julia Derks, Hydrologin an der TU Wien.
1: Grundwasser befindet sich meistens in eher kleineren Poren zwischen den Sandkörnern oder in feineren Klüften im Gestein. Große Hohlräume gibt es dann eher nur im Karstgebieten. Das sind auch durchaus größere Gebiete in Österreich.
2: Und wie entsteht Grundwasser?
1: Grundwasser entsteht bei der Versickerung von Niederschlag oder wenn Schnee schmilzt im Frühjahr. Und ein Teil davon fließt auch oberirdisch ab. Das geht dann in die Flüsse und ein Teil dringt eben in den Boden ein und sickert dann langsam nach unten.
2: Wie kommt das Grundwasser in unsere Wasserleitung?
0: Wenn es nicht aus Quellen fließt, dann mit Hilfe von Brunnen, die man tief in die Erde gräbt und die das Wasser aus dem Gestein an die Oberfläche pumpen.
2: Kann man Grundwasser gleich trinken?
0: Julia Derks.
1: Nein, aber in Österreich haben wir oft eine sehr gute Ausgangsqualität und das Grundwasser wird auch beim Versickern durch den Boden schon natürlich gefiltert. Trotzdem kann es aber belastet sein, deswegen wird es auch regelmäßig überwacht.
2: Warum sinken Grundwasserpegel?
0: Wenn es zu wenig Niederschläge gibt oder im Frühling zu wenig Schnee schmilzt, dann füllen sich die Grundwasserreserven nicht auf. Wiederholen sich solche Trockenperioden und werden sie nicht durch starke oder häufige Niederschlagsphasen ausgeglichen, dann sinken die Grundwasserpegel längerfristig.
2: Wie können wir die Grundwasserneubildung fördern?
0: Wichtig ist, dass Niederschlagswasser gut im Boden versickern kann. Deshalb plädieren ExpertInnen für die Entsiegelung von Flächen. Auch die Renaturierung von Flüssen und Feuchtgebieten hilft, Wasser länger zu speichern. Und nicht zuletzt können wir selbst sorgfältiger mit der kostbaren Ressource Wasser umgehen.
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0: Music from Austria, that's Kulk with Overload. And that's the last thing we want to do here on the FM4 Morning Show is overload.
1: Nein, wir wollen alles sortieren und in Schubladen packen, damit ihr euch auskennt. Und ich würde sagen, das machen wir gleich auch, denn dann hören wir die Nachrichten und dann ist auch wieder alles crystal clear.
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3: Es ist 6.30 Uhr, halb sieben und hier ist Konstantin Hahn mit den FM4 News. Schönen guten Morgen.
4: Guten Morgen. Laut US-Präsident Trump hat der Iran einen Verzicht auf Atomwaffen zugesichert. Das sagt Trump bei einer Pressekonferenz im Weißen Haus. Teheran hat demnach auch andere Punkte akzeptiert, welche lässt Trump aber offen. Aus dem Iran heißt es nur, ein US-Verhandlungsvorschlag werde geprüft. In England finden heute landesweit Kommunalwahlen statt. In Schottland und Wales werden dazu noch die Regionalparlamente gewählt. Eine herbe Niederlage für Premier Starmer und seine Labour-Partei gilt als wahrscheinlich. Ebenso die massive Stärkung von Populisten am linken und rechten Rand. Aus London, Jörg Winter.
5: In London wird Labour laut Meinungsforschern viele Stimmen an grüne Linkspopulisten verlieren, in vielen Gemeinden landesweit, vor allem aber an die Rechtspopulisten von Nigel Farage. Bei den Regionalwahlen in Wales droht Labour ein Totalabsturz, stark verlieren wird die Regierungspartei auch in Schottland. Die linken und rechten Ränder dürften massiv gestärkt werden. Premierminister Keir Starmer ist massiv angeschlagen und hält sich bisher nur, weil es über seine Nachfolge in der Labour-Partei derzeit noch keinen klaren Konsens gibt. Die drohende Wahlschlappe heute auf allen Ebenen könnte seinen Abgang nur noch beschleunigen.
4: Ein Gericht in New York hat einen angeblichen Abschiedsbrief des verstorbenen Sexualstraftäters Jeffrey Epstein veröffentlicht. Der Richter folgt damit einem Antrag der New York Times, die zuvor über das Schreiben berichtet hatte. Dessen Echtheit lässt sich nicht überprüfen. Ein Zellengenosse Epsteins soll das Schreiben gefunden haben, berichtet die New York Times unter Berufung auf den Mitinsassen. Das heutige Finale der Fußball-Champions League lautet Paris Saint-Germain gegen Arsenal. Der Titelverteidiger aus Frankreich holt im Halbfinalrückspiel bei Bayern München ein 1:1. Damit steht die Pariser nach dem Spektakel im Heimspiel mit einem Gesamtscore von 6:5 im Finale. Und das Wetter heute in Österreich bringt einen Wechsel aus Sonne und Wolken. Besonders im Bergland entstehen im Laufe des Tages Regenschauer und Gewitter. Am Nachmittag vereinzelt auch im Flachland. Die Höchstwerte 13 bis 24 Grad.
3: Danke, Konstantin.
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0: That was Jungle with Carry On. And I know today's the day of the English Matura. Yesterday we talked about Latin, but today we're going to take it back to ancient Greece. Maybe some of you are taking ancient Greek, but regardless, we're talking about the Odyssey.
1: Ich meine, wir haben jetzt, okay, pass auf, es gibt einen neuen Trailer vom Odyssey-Trailer, das ist eh schon, fliegt ein paar Tage rum, aber wir haben uns gedacht, wir packen es jetzt nochmal aus. Kann man nämlich auch so ein bisschen als Listening Comprehension ehrlicherweise verstehen.
0: Honestly, yeah.
1: Wir haben einen kleinen Clip aus dem kommenden Christopher Nolan-Film raus. Geklippt. Wir hören mal kurz rein.
2: Who's looking after your wife and son?
3: Do you see?
2: My dad is coming home.
3: Bringing vengeance. Bringing it all.
4: Let's go!
0: So I heard. Who's looking after your wife and son?
3: My dad is coming home.
0: And then something in the middle there that was just completely incomprehensible. But that's how trailers are oftentimes. That's
1: genau.
0: Fine.
1: Und man muss auch sagen, wir reden hier über einen Kinofilm. Da gibt es eine visuelle Ebene, yes, die wir jetzt nicht haben.
0: However, of course, it's a big movie. It's a big, let's call it IP. You know, it's the story upon which many stories are built in the modern day and age. And it's Christopher Nolan. It's obviously, lots of people have thoughts. So you're currently reading the Odyssey.
1: Ja, also halt nicht den Originaltext von Homer. Da wird dann... weiß nicht, ich glaube, ist wahrscheinlich im Hexameter geschrieben, oder da würde ich wahrscheinlich ein bisschen aussteigen und so. Aber in der Stephen Fry-Version, der ja, glaube ich, die letzten vier Bücher gibt es mittlerweile von den griechischen Episoden. Und das ist schon sehr unterhaltsam, gefällt mir sehr gut. Und es ist natürlich auch so ein wichtiger Stoff einfach in der Geschichte. Deshalb, das finde ich schon super.
0: Ja.
1: Wenn man sich da mit dem Kino rantraut.
0: Yeah, of course. Fair. People are like, why are they American? What is Matt Damon doing that? Well, I mean, British and American did not exist then, regardless.
1: Yeah, und der Wahrheitsgehalt der Odyssee, historisch gesehen, vielleicht können wir über den auch diskutieren.
0: I have thoughts about, you know, costumes and they're using Viking longboats and I'm like, why are they using... Anyway, there's lots of things to be discussed. We should remain open-minded. It's a big, it's not been done before in this form. Like, nobody's tried to make the Odyssey
1: as
0: a movie.
1: Ich habe das Gefühl, du willst mir zuliebe nicht so drüber abbranden.
0: Well, you know, we try not to be negative Nancys here on the morning show. That's for off-air, where we can really let our...
1: Schau, im Juli kommt der Film raus, dann werden wir nochmal drüber reden.
0: Yeah, when we've watched it and we have actual opinions that we can speak on, then we'll come on here and we'll bitch about it.
1: Versprichst du es mir?
0: Maybe.
1: Okay.
0: If we go together and you listen to me rant afterwards.
1: Fair.
0: Okay. It's a pinky promise. You can't take it back now.
1: Never.
0: Never.

0: About 2 weeks ago, there was a surprise for all Harry Styles fans who hadn't been able to get official tickets for his show at Madison Square Garden. The surprise positive, Ticketmaster cancelled thousands of tickets from scalpers so that they could resell them at the original price.
1: Scalper hin, Scalper her, ich scalpe bald gar nicht mehr. Was ist eigentlich alles mit diesem Scalper los? Vielleicht fragt sich das der ein oder die andere von euch. What?
2: Oh. Overheard a word.
0: Was soll das eigentlich heißen? Scalping, scalpers, scalper tickets. Scalping is actually a term from the financial sector and refers to two things. On the one hand, illegal market manipulation, and on the other, it is a legal trading strategy. So how does that work? Both involve buying low and selling high. In other words, it's about making money, which is also exactly what ticket scalping is about.
1: Also im Prinzip geht es darum, bei sehr begehrten Acts kaufen viele Scalper Tickets zu Standardpreisen ein, um sie dann später, wenn die Show ausverkauft ist, teurer zu verkaufen. Das gibt's überall dort, wo Produkte begrenzt verfügbar sind, also auch bei Fanartikel, Sammlerstücken, limitierte Drops von Modemarken, etc., etc.
0: Yeah, and of course, efforts are being made to prevent scalping in a wide variety of areas. For example, by limiting the number of products sold to each person, but scalpers are creative and they still often find ways to get around these measures.
1: Emily und ich, wir gehen auch gegen Scalper vor, wir boxen. Wir boxen Scalper.
0: Yes, cage fight, Philip and Emily versus a scalper.
1: Versus a scalper. Dürfen wir zu zweit einen nehmen?
0: I think we have to, otherwise we'll die.
1: Ich glaube ehrlicherweise, das sind Loser.
0: Ooh.
1: Ich glaube, wir könnten zu zweit Sex machen.
0: Ooh.
1: Wir hätten die im Griff, glaube ich.
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0: 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But we don't, you know, we're not cutting any onions here. Nobody's
1: crying. Nein, wir wollen nicht, dass ihr weint. Wir wollen, dass ihr lacht. Und manchmal weinen wir auch gemeinsam. Das ist so ein bisschen die Katharsis.
0: Yeah, and sometimes we cry so much, we laugh so much that we cry, and sometimes something is, you know, so sad that you have to laugh about it. You know, things like the English Matura.
1: Nice bridge. Ja, genau, die findet heute in ganz Österreich statt. Wir wünschen euch alles Gute dafür. Und gleich in der Sendung preppen Emily und ich euch dafür.
0: Yeah, we've
1: also, come falls ihr heute maturiert.
0: This is the best way to do your last minute preparation.
1: We've got you. Ja, we besser promise. Als sich noch zwei Zettel davor eindrucken.
0: Yeah, for sure.
1: Hier steht, das Essen muss mit.
0: Yeah, exactly.

0: Good morning, Austria. You are listening to Radio FM Fear, the radio station that's been the go-to program in Austria for English aficionados and students for decades.
1: Ja, früher haben Englischlehrerinnen und Lehrer ja gerne mal die FM4 News aufgenommen und als Listening Comprehension im Unterricht abgespielt. Das ist aber sehr nett, weil unsere Newsleute sehr schön sprechen und sich bemühen. Das ist aber bei den Listening Comprehensions nicht immer so. Stichwort irgendwelche Züge, die dann im Hintergrund gerade mit Vollkaracho gegen die Wand fahren. Und heute ist Englisch-Matura und liebe Schülerinnen und Schüler, wir wollen, dass ihr die schafft. Und genau deshalb haben Emil und ich uns jetzt Last-Minute-Preparation überlegt quasi und eine Vorbereitung auf die Listening Comprehension.
0: Yeah, exactly. Instead of a Matura-Zeugnis, you'll get a gold star from us plus an FM4 goodie bag if you can answer our questions afterwards.
1: Okay, passt auf, es läuft so ab. Emily wird euch jetzt ein bisschen was über die Morningshow erzählen und jedes Mal, wenn ich ihr einen neuen englischen Akzent zurufe, muss sie diesen machen und in diesen wechseln.
0: Oh boy.
1: Damit ihr wisst, was der, falls da sich irgendein Schotte mit irgendjemand anderem unterhält. What's the deal? Bist du bereit, Emily?
0: Yeah, do you have like a super crunchy bag of chips that you can like rustle in the background?
1: Ja, vielleicht werde ich nebenbei das machen. So. Bist du bereit?
0: Yes, I'm ready.

0: Young Nico with BIAF.
1: Was heißt das?
0: I'm not sure. But it has a heart, less than
1: bitch
0: three.
1: In another family.
0: Maybe. Before that, we had Cabin Crew with this spark.
1: Doesn't matter, friends. It's bitches in another family.
0: So it's not brother from another mother. It's just bitches in a... It's gender neutral. It's nice. It's not sister from another mister, brother from another mother. It's bitches in another family.
1: I don't care about your gender as long as you're my bitch.
0: Don't use that word in your English matura, people. Unless you're referring to a female dog.
1: Or to me.
0: Yes. Also that.
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6: 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Es ist 7.30 Uhr an diesem Donnerstagmorgen. Und hier ist Konstantin Hahn mit den FM4 News. Schönen guten Morgen.
7: Guten Morgen. In den Verhandlungen zwischen den USA und dem Iran ist offenbar Bewegung. Die Perspektiven sind allerdings unklar. Die USA haben ihre Militäraktion in der Straße von Hormus unterbrochen. Danach hat US-Präsident Trump von sehr guten Gesprächen gesprochen und eine Annäherung bei der Atomfrage angedeutet. Eine Bestätigung aus dem Iran gibt es aber nicht. US-Außenminister Rubio reist heute in den Vatikan und wird dort von Papst Leo empfangen. Rubio soll die Wogen glätten nach dem Zerwürfnis zwischen US-Präsident Trump und dem Papst. Aus Rom, Cornelia Wospanek.
8: Er warf ihm Unfähigkeit vor und nur seinetwegen überhaupt im Amt zu sein. Donald Trumps Attacken auf den Papst sind nie dagewesen. Leo blieb standhaft. Mit Außenminister Marco Rubio kommt ein bekennender Katholik. Es gilt, die Wogen zu glätten, denn zu Hause sind auch Katholiken ein Wählerpool. Tags darauf wird es auch mit Italiens Regierungschefin Giorgia Meloni einiges auszuräumen geben. Sie hatte nicht nur die Kritik am Papst kritisiert, sondern ist auch gegen angekündigte US-Truppenreduktionen in Europa und weist zurück, sich selbst nicht an Abmachungen gehalten zu haben.
7: Die argentinischen Behörden begeben sich nach dem tödlichen Hunter-Virus-Ausbruch auf einem von Argentinien ausgelaufenen Kreuzfahrtschiff auf Spurensuche. Im Süden des Landes sollen Fachleute nach einer möglichen Präsenz des Virus suchen, heißt es. Derzeit gibt es mit rund 100 Hunter-Virus-Fällen in Argentinien einen Anstieg. Im Vorjahreszeitraum waren es 57. Eine heftige Sturmböe hat am Abend in der Stadt Salzburg für mehrere Einsätze gesorgt. Ein Baugerüst wurde aus der Verankerung gerissen, ist auf einen Parkplatz gestürzt und hat dabei 12 abgestellte Autos beschädigt. Auch der Bahnverkehr war betroffen. Eine S-Bahn war zum Stillstand gekommen. Rund 100 Fahrgäste mussten den Zug verlassen. Und das Wetter heute in Österreich bringt einen Wechsel aus Sonne und Wolken. Besonders im Bergland entstehen im Laufe des Tages Regenschauer und Gewitter. Am Nachmittag vereinzelt auch im Flachland. Die Höchstwerte 13 bis 24 Grad.
6: Vielen lieben Dank.
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0: Cowboy Mouth, Sophie Royer. Speaking of Cowboy Mouth,
1: ja,
0: I did a pretty great... I didn't do specifically an American accent. I did a Donald Trump impression earlier. Not for just no reason, not just here in the studio, because I felt like
1: Cowboy
0: it.
1: Und ist das ein Cowboy Mouth, würdest du sagen?
0: Yeah.
1: Okay.
0: Shooting from the hip.
1: And... ja, wenn es nur die Hüfte wäre.
0: Hey.
1: Also, wir preppen euch ja heute für die Englisch-Matura und haben euch ein paar Fragen gestellt zu unserer Listening Comprehension. Und ihr habt wirklich vielen Dank für die lieben Nachrichten. Emily und ich, wir hatten gerade vielleicht ein oder zwei Tränen in den Augen, die wir auf die Seite gewischt haben, weil wir euch sehr gern haben. Ich möchte das an dieser Stelle mal sagen. Und haben auch sehr viele richtige Antworten bekommen. Und der Zufallsgenerator hat jetzt eine ausgewählt von... der Malou, glaube ich.
0: Here we go. The questions were, what time does the morning show start?
1: Stimmt.
0: And also, what does Philip like to do off air? And these were the answers.
2: Also, die Antwort für die Fragen. Danke, dass ihr mich jetzt vorbereitet habt, weil ich habe nämlich noch nichts gelernt gehabt. Auf jeden Fall, wenn ich mich gut erinnere, ist um 6 Uhr beginnt sie. Und ich glaube, es wird getanzt oft. Hinter der Aufnahme. Ciao, schönen Tag noch.
0: Correct.
1: Yes, vollkommen korrekt. Ein Goodie Bag ist auf dem Weg zu dir. Schick uns gerne noch bitte die Adresse durch, wo wir es hinschicken dürfen. Dann ist das auf dem Weg. Vielleicht, Emily, ich lege vielleicht auch ein kleines Special aus dem Studio noch dazu.
0: Ja.
1: Und an alle anderen, hey, viel Glück bei der Matura. Die Lilly zum Beispiel hat das auch gerade geschrieben, ist auf dem Weg in die Schule für die Matura. Alles Gute, you got this, you rock this.
0: You got this, you listen to FM4. It's already half the battle won.
1: Ja, und falls du durchfallst, du bist trotzdem die coolste Person.
0: Always.
1: So.
0: For never and ever and ever. Forever and ever and ever.
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0: das sage ich jetzt nochmal.
1: Name?
2: Wolfgang Retzny.
1: Bei FM4 seit?
2: 2014.
1: Was machst du gerade?
2: Ich fühle mich verantwortlich für technische Belange. Das heißt, ich bin für die Studios zuständig. Ich bin für euch zuständig, wenn ihr technische Schwierigkeiten habt und helfe euch gern.
1: Gab es heute schon technische Schwierigkeiten?
2: 2, 3.
1: Was war das zum Beispiel?
2: Kleinigkeiten im Studio, die hat.
1: Bitte keinen Namen nennen.
2: Achso, Entschuldigung. Der heutige Nachmittagsmoderator hat es nicht zusammengebracht, seine Stimme zu laden.
1: Was ist deine Lieblingssendung auf FM4?
2: Nein, man darf ihn nicht nennen, oder?
1: Oh ja.
2: Wenn der Roli Grazer am Nachmittag moderiert, höre ich ihm sehr, sehr gern zu.
3: What the actual fuck?
2: Ich höre den David Eck gern zu.
3: Das ist die mobile Küchendisco, die FM4 Dance Party.
2: Oder der Dahlia in der Late Night Lemonade.
4: Ja, servus, ich bin Dahlia Ahmed und ich habe hier jede Menge frische Club-Releases.
1: Was machst du am liebsten?
2: Am liebsten ist es mir, wenn ich zu einem Problem gerufen werde und es ist innerhalb von 5 Sekunden erledigt. Weil die meisten Fehler sind menschlich.
1: Das klingt sehr beruhigend. Danke, Wolfgang.
2: Aber gern doch.

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1: Next week is Eurovision week and we're going to be right in the thick of it. On Sunday, the Rathausplatz is going to turn into Eurovision Village and it's also where Philipp Emberger and Connie Lee are going to host Sounds Like Song Contest from the Eurovision Village live every day here on FM4 starting at 3 p.m.
2: Ja, winkt's doch durchs Glasstudio. Die Shows in der Stadthalle, das Eurovision Village, der Euroclub im Praterturm und in der ganzen Stadt gibt es so viel Programm und einer, der sich mit diesem Programm sehr gut auskennt, ist jetzt bei uns im Studio, Mr. ESC höchstpersönlich. Oliver Lingens ist Head of Event. Oliver, du weißt alles über den Song Contest, haben wir uns sagen lassen, oder? Stimmt das?
3: Ich hoffe es zumindest, ja.
2: Wir werden es jetzt gleich austesten. Guten Morgen auf alle Fälle mal von uns.
3: Guten Morgen.
1: All right, Oliver, let's start with the Eurovision Village at the Rathausplatz. The place where everybody can come together for the public viewing of Eurovision shows. But not just that, right? What's going on at Rathausplatz? What are all the highlights?
3: Ja, also der Rathausplatz ist tatsächlich nicht nur ein Public Viewing, sondern es gibt jeden Tag ab 16 Uhr dann Programm mit Auftritten von unterschiedlichen ESC-Künstlern aus der ganzen Welt, die uns besuchen kommen, unter anderem auch mit Tommy Cash zum Beispiel, mit seinem Hit Espresso Macchiato.
2: Abgesehen davon, also vom Eurovision Village, gibt es ja noch das Eurofan-Haus im Wien-Museum, die Fan-Cafés all over Vienna für die einzelnen Länder-Acts und den Euroclub im Praterturm. Was würdest du empfehlen? Wo sind die geilsten Partys? Wo soll man hingehen?
3: Naja, partytechnisch ist es natürlich der Euroclub im Praterturm. Da ist schon ziemlich viel ausverkauft. Ich weiß nicht, wie viele Tickets es noch tatsächlich gibt. Für die eingefleischten Fans, das Eurofanhaus im Wien-Museum, da gibt es untertags Panels, Podcasts und Informationen zu den einzelnen Acts. Und in ganz Wien gibt es zahlreiche Partys und Public Viewings im U4, in der Otterkringer Brauerei. Überall ist was los.
2: Gibt's eine Party, die du jetzt nicht verrätst, weil du willst, dass dort nicht so viele Leute hinkommen, aber wo du hingehen wirst, was du gatekeepst bei uns?
3: Ja, die Aftershow-Party.
2: Ah ja, sehr gut.
1: Now, we've heard that you and your team are working late into the night and then starting again super early in the mornings. How is your sleep level? How high is your stress level at the moment?
3: Naja, also der Schlaflevel ist low, weil Schlaf gibt's nicht viel. Der Tag startet momentan um heute 6.45 Uhr und endet vermutlich um Mitternacht in der Stadthalle.
1: Cool.
3: Und Wochenende und so gibt's momentan auch nicht. Aber das gehört zu so einem Projekt dazu und das macht schon auch viel Spaß.
1: It's the team suffering.
2: Ja. Wenn du nicht viel schläfst, hast du wahrscheinlich auch keine Zeit für Albträume. Deshalb übernehmen wir das jetzt, dir ein paar Albträume zu bescheren. Wir würden mit dir gerne eine kleine Runde Would You Rather spielen. Also entweder oder Fragen, aber halt so in die Richtung ESC Stress Edition, okay?
3: Okay.
2: Also, hättest du lieber, dass der ESC-Pokal verschwindet oder dass Michael Ostrowski plötzlich Offscript moderiert?
3: Offscript-Moderation.
1: Alright, would you rather that Cosmo completely fucks up his Tanzschein choreography or that the Eurovision mascot Auri starts, you know, insulting children?
3: Well, that's difficult. Rather the Cosmo one.
2: Ich hätte gerne das Auri ausrasten.
1: Auri crashed out into it in 4K.
2: Das hätte ich gern. Hättest du lieber, dass die Punkte im Finale falsch gezählt werden oder dass Österreich nochmal gewinnt?
3: Lieber die Punkte falsch zählen.
2: Das soll jemand anderer machen.
1: And with that, we will hope that none of those things come true and we hope that everything goes smoothly and wonderfully. Thank you so much for coming by, Oliver.
2: Danke, Oliver.
3: Thank you, danke.

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6: Es ist 8.30 Uhr und hier ist Konstantin Hahn mit den FM4 News. Schönen guten Morgen.
7: Guten Morgen. Zwischen dem Iran und den USA hat es zuletzt Anzeichen einer Annäherung gegeben. Eine Einigung könnte unmittelbar bevorstehen, heißt es. In Washington wartet man derzeit auf die Antwort aus Teheran auf den jüngsten US-Vorschlag. Aus den USA, Barbara Wolczek.
8: 14 Punkte, eine Seite, nicht mehr. Der amerikanische Vorschlag beschränkt sich auf das Wesentliche, vielleicht auch auf das Machbare in dieser kurzen Zeit. Eine Übereinkunft, die Angriffe einzustellen, das Öffnen der Wasserstraße, alles Weitere soll dann in Verhandlungen über die folgenden 30 Tage angegangen werden. Vor allem das Thema Urananreicherung und die Aufhebung der Sanktionen. Das klingt nach einem Minimalkompromiss, der Trump optimistisch stimmt. Die vergangenen 24 Stunden sind gut verlaufen, ein Abkommen möglich, so der US-Präsident. Der Iran will seine Antwort demnächst an Washington übermitteln. Er wird Forderungen stellen.
7: Bei einem Superwahltag in Großbritannien werden heute neue Regionalparlamente in Schottland und Wales gewählt. In England sind außerdem Kommunalwahlen. Für die regierende Labour-Partei von Premier Starmer dürften die Wahlen desaströs verlaufen. Dagegen dürften die Grünen und die Rechtsaußenpartei Reform UK Stimmen hinzugewinnen. Im Pilnacek-Urschuss ist heute unter anderem die Befragung der Witwe des verstorbenen Justizsektionschefs angesetzt. Fraglich ist allerdings, wie ergiebig die Befragung wird. Pilnaceks Witwe bemüht sich, Auflagen zu erreichen. So hat die Anwalt etwa den Ausschluss der Öffentlichkeit beantragt. KI-Anwendungen zum missbräuchlichen Erstellen von sexualisierten Deepfakes sollen in der EU künftig verboten sein. Vertreter der Mitgliedstaaten und des EU-Parlaments haben sich auf eine entsprechende Anpassung des KI-Gesetzes geeinigt. Das neue Verbot soll explizit auch auf das Erstellen von Inhalten abzielen, die Kindesmissbrauch darstellen. Und das Wetter heute in Österreich bringt einen Wechsel aus Sonne und Wolken. Besonders im Bergland entstehen im Laufe des Tages Regenschauer und Gewitter. Am Nachmittag vereinzelt auch im Flachland. Die Höchstwerte 13 bis 24 Grad.
6: Danke, Konstantin.
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10: No showers here in the FM4 Morning Show. We are stinky and happy to be so.
6: Das gilt zumindest für Emily. Das kann ich bestätigen. Gut, dass ihr das Radio kein Geruchsmedium ist. Ich rieche nach Blumen und Gänseblümchen.

0: Wir reden Blödsinn, bis er Sinn macht. Da ist Pippa und Resi Rainer with Blödsinn. And speaking of...
1: Welcome to the morning show.
0: No, Philip and I were having a little conversation, a little chit-chat off air. We were talking about how May is like a nice month, not just in terms of weather, but like it gives good vibes.
1: Ja, ich habe so Gefühle Monaten gegenüber und Mai zum Beispiel ist für mich der ultimative Frühlingsmonat. Es ist mein Geburtstagsmonat. Manchmal sind so coole Events, es sind viele lange Feiertage. Ich weiß nicht, Mai strahlt einfach.
0: Ja, May is a good sympathischer Month. For me, for example, it doesn't work in English. Anyway, but that's a whole discussion for another day. For me. Enemy number one is March. March is so...
1: Das finde ich interessant. Gegen März habe ich zum Beispiel gar nichts, aber ich fühle so November, Jänner, Februar, das fühle ich gar nicht.
0: Yeah, I see what you're saying. For me, March is like, once you've made it through January and February, you're like, the winter should be over by now. And then March rocks up and is like, 31 days, buddy. Also July. I just can't do the heat.
1: Das finde ich interessant, ja, weil Juli ist für mich immer noch so der Kickoff vom Sommer. Der geht irgendwie noch, aber...
0: And we understand that depending on where you are in your life, like if you're a student, then you're like, screw you, July, great, summer holidays,
1: August.
0: Love that stuff. But yeah, for me, I don't know, I just can't deal with
1: the heat. Was ist der OG Monat?
0: The OG month. I am quite partial to September.
1: September? Ich möchte den Mai einloggen tatsächlich. Ich glaube, das ist mein Lieblingsmonat.
0: It's the nice Übergangsmonat, where, you know, again, sweaters and shorts. Where you can wear a sweater with shorts.
1: Hoodies and shorts.
0: That's what you want.
1: Ja, droppt mal, was euer Lieblingsmonat ist.
0: Ja.
1: And why? Ja, genau.
0: The less logical the reason, the better.
1: Genau, unhinged.
0: Yeah, vibes.
1: Unhinged based off vibes. Was ist euer Lieblingsmonat? Haut's raus.

0: Es regnet zu wenig. Das könnte
1: Maybe
0: man,
1: not today.
0: Ja, genau. Das könnte man über diesen Frühling so overall sagen, wenn man, glaube ich, mit einem gewissen Angle drauf schaut. Seit Beginn der Wetteraufzeichnungen statistisch ist es nämlich so, dass es keinen Frühling gegeben hat mit so wenig Regen. Und das hat Auswirkungen. Das führt nämlich zu Dürren in verschiedenen Teilen Österreichs.
1: Yeah, the agriculture sector is already warning that without rain, crop failures could occur.
0: Und eine andere Auswirkung hat das auch. Das wirkt sich nämlich auf das Grundwasser aus. Laut Greenpeace sind 70% der Grundwasserstände in Österreich niedrig oder sehr niedrig.
1: Yeah, in Carinthia there's even an area that where it's been banned to fill swimming pools, to water your lawns and wash your cars.
0: Ja, jetzt reden alle ein bisschen über dieses Grundwasser und diese Nachricht schwirrt so seit Tagen ein bisschen herum über durch die Nachrichten. Ehrlicherweise, Emily, hate to admit it, was ist Grundwasser? Ist es, what is it?
1: Is it, I would have thought it's, you know, water in the ground.
0: Ja, das frage ich mich auch, aber warum ist das irgendwie ein Problem? Wieso, weshalb, warum? Daniel Grabner kennt die Einzelheiten und hat sich das von einer Hydrologin erklären lassen.
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3: Grundwasser.
4: Wenn ihr zu Hause den Wasserhahn aufdreht, kommt euer Trinkwasser in den meisten Fällen aus dem Grundwasser. Grundwasser ist Wasser, das sich je nach Region in Tiefen von wenigen Metern bis zu mehreren hundert Metern unter der Erdoberfläche befindet. Aber wie kann man sich das vorstellen? Befindet es sich in Hohlräumen oder unterirdischen Flüssen? Julia Derks, Hydrologin an der TU Wien.
5: Grundwasser befindet sich meistens in eher kleineren Poren zwischen den Sandkörnern oder in feineren Klüften im Gestein. Große Hohlräume gibt es dann eher nur im Karstgebieten. Das sind auch durchaus größere Gebiete in Österreich.
3: Und wie entsteht Grundwasser?
5: Grundwasser entsteht bei der Versickerung von Niederschlag oder wenn Schnee schmilzt im Frühjahr. Und ein Teil davon fließt auch oberirdisch ab. Das geht dann in die Flüsse und ein Teil dringt eben in den Boden ein und sickert dann langsam nach unten.
3: Wie kommt das Grundwasser in unsere Wasserleitung?
4: Wenn es nicht aus Quellen fließt, dann mit Hilfe von Brunnen, die man tief in die Erde gräbt und die das Wasser aus dem Gestein an die Oberfläche pumpen.
3: Kann man Grundwasser gleich trinken?
4: Julia Derks.
5: Nein, aber in Österreich haben wir oft eine sehr gute Ausgangsqualität und das Grundwasser wird auch beim Versickern durch den Boden schon natürlich gefiltert. Trotzdem kann es aber belastet sein, deswegen wird es auch regelmäßig überwacht.
3: Warum sinken Grundwasserpegel?
4: Wenn es zu wenig Niederschläge gibt oder im Frühling zu wenig Schnee schmilzt, dann füllen sich die Grundwasserreserven nicht auf. Wiederholen sich solche Trockenperioden und werden sie nicht durch starke oder häufige Niederschlagsphasen ausgeglichen, dann sinken die Grundwasserpegel längerfristig.
3: Wie können wir die Grundwasserneubildung fördern?
4: Wichtig ist, dass Niederschlagswasser gut im Boden versickern kann. Deshalb plädieren ExpertInnen für die Entsiegelung von Flächen. Auch die Renaturierung von Flüssen und Feuchtgebieten hilft, Wasser länger zu speichern. Und nicht zuletzt können wir selbst sorgfältiger mit der kostbaren Ressource Wasser umgehen.
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0: If there's one thing I know about you, Philipp Emberger,
1: yes, Emily,
0: it's that you're a big fan of The Traitors.
1: Ja, absolut, von dieser Reality-Show könnte man sagen, die ein bisschen nach dem Werwolf-Prinzip funktioniert. Es gibt viele verschiedene Menschen, die sind in einem Schloss, in einem Castle, in Schottland wird das meistens gedreht, und gibt es dann Traitor, die in der Nacht die Unschuldigen ermorden müssen, zumindest.
0: And stay undetected, right?
1: Genau, und dürfen dann nicht erkannt werden dabei.
0: So there's the regular version with normal people, but as is often the case with reality TV shows, they go, oh, this is successful, let's do a spin-off and let's put famous people in it.
1: Ja, and Celebrity Traitors. Und UK, da hat es eine erste Staffel gegeben und es war, ich glaube,
0: stacked.
1: Die allerbeste Reality-Show, die ich je gesehen habe.
0: Wow, and that says something, folks, because, yeah, again, Philipp, connoisseur of reality TV.
1: Viel davon gesehen, ja. Also ich, I will die on the hill.
0: And it's also like, you know, oftentimes when you see like a celebrity reality TV, you think, oh, these are, you know, people who have, let's say, passed their prime,
1: ja,
0: you know,
1: und
0: sort
1: vor allem
0: of
1: auch mittlerweile
0: obscure.
1: Nicht mal mehr B-Promis, sondern schon XYZ-Promis aus irgendwelchen anderen Reality-Shows, die eigentlich, wenn man sagt so,
0: ja.
1: Bist du wirklich ein Promi oder bist du einfach nur eine Person, die zufälligerweise auf diesem Set gelandet ist, weil du einen Sixpack hast oder sehr große andere Vorzüge?
0: Point being, not so with Celebrity Traitors UK. The first season was already a stacked cast and the second season's cast has been announced as well. Again, pretty impressive. And like a smorgasbord from different like genres of people.
1: Und du als eine Person, die sich natürlich in Großbritannien in dieser Celebrity-Szene sehr gut auskennt, hast gesagt, stacked, oder?
0: Yes, we've got like genuine theatrical legends like Richard E. Grant is in it. Other actors include Michael Sheen, who you may know either from Good Omens, the show, or from Twilight. He played one of the evil vampires. Mm-hmm. Bella Ramsey is in it,
1: Game of Thrones,
0: and also The Last of Us.
1: Yeah, so Sebastian Croft, Heartstopper, is dabei.
0: Yeah.
1: Aber auch James Blunt, das finde ich sehr witzig.
0: So random. And then, yeah, several UK comedians where if you're sort of in that world or know your way around, you go, okay, this is going to be...
1: Yeah, the most famous one, probably James Acaster.
0: Yeah. James Acaster's in there. It's going to be... I might have to get together with you and watch it, because I haven't seen Traitors before.
1: Machen wir Watch Parties?
0: Yes, let's do it.
1: Du bist, übrigens herzliche Einladung. Mein Geburtstag wird gefeiert bei einer Werwolf-Party. Bist sowieso eingeladen, ja. Und ihr könnt auch vorbeikommen, liebe Hörerinnen und Hörer. Aber nur gute.
0: Now we just need to figure out how to make Werwolf like a radio-friendly game. And once we've figured that out, Philip, I think we might be set for life.
1: We can do that.
0: Yeah. We'll work on that.
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3: Genau. Ohne Blatt.
4: Throughout the year, there are lots and lots and lots of events going on all over the world, all over Austria and in Innsbruck. A lot of those events typically are about sports, some to do with culture. But since 2022, there's also a festival that attracts maybe a very different audience.
5: Ja, es geht um das Journalismusfest Innsbruck. Das findet dieses Wochenende zum fünften Mal statt. Und tolle Geschichten aus der ganzen Welt bringt das nach Tirol.
4: And FMV's Simon Velebil is already looking forward to the Journalismusfest, as he's going to be traveling there for the weekend. Hi, Simon.
6: Hi.
4: Simon, can you tell us in a nutshell, what is the Journalismusfest about?
6: Ja, beim Journalismusfest in Innsbruck kommen drei Tage lang Journalistinnen und Journalisten von internationalen und österreichischen sogenannten Qualitätsmedien zusammen und die reden dann öffentlich über ihre Geschichten, ihre Recherchen, ihre Arbeit und die großen Themen, die aktuell die Nachrichten dominieren. Also da gibt es Vorträge, Diskussionspanels mit Journalistinnen eben und ExpertInnen, Filmscreenings, Live-Podcasts und das sind jetzt nur mal die journalistischen Formate. Im Rahmenprogramm gibt es dann auch noch Theater, Fotoausstellungen, Konzerte und natürlich Partys. 70 Veranstaltungen insgesamt an über 23 Spielorten und der Großteil davon bei freiem Eintritt.
5: Ja, klingt ein bisschen, als hätte man die Qual der Wahl. Du hast dir das Programm angesehen, auswendig gelernt. Was kannst du davon empfehlen?
6: Einige tolle Sachen gibt es zu den aktuellen Krisenherden, also etwa Libanon, Iran oder Palästina. Über die USA unter Trump hört man natürlich auch immer gerne Interessantes. Manosphere ist ein Thema, Frauenbilder rechter Politikerinnen auf der anderen Seite. Das steht auf meinem Notizzettel und überhaupt nichts falsch machen kann man beim Reporter-Slam. Da erzählen 5 JournalistInnen über ihre Recherchen, für die sie eher keine Journalismuspreise bekommen werden. Ernten werden sie dafür hoffentlich umso mehr Lacher, denn bei denen ist meistens sehr, sehr viel schiefgelaufen oder sie haben ihr Rechercheziel nur über ganz viele Umwege erreicht.
4: Aha, and FM4 is of course part of the Journalismusfest as well. You're there, Simon. I will also be hosting a panel on open source intelligence on Sunday. And you're also doing a podium on Sunday as well, if I remember correctly.
6: Ja, genau. Bei mir geht es um Klimawandelanpassung in den Alpen, also das, was uns in den nächsten Jahrzehnten bevorsteht und welche Strategien sich etwa Tourismus, Landwirtschaft oder auch der Naturschutz dafür überlegt haben.
5: Ja, mehr als genug Gründe, also beim Journalismusfest Innsbruck vorbeizuschauen. Alle Infos dazu online auf journalismusfest.org.
4: And if you like the sound of the Reporter Slam, if you want to see reporters go head to head and nerd out about their research, we have some tickets for you. The event is happening on Friday, the 8th of May at 8 p.m. at the Treibhausturm in Innsbruck.
5: Genau, für dich plus Begleitperson.
4: Ja.
5: Ruft jetzt einfach an 0800 226 996, wenn ihr da dabei sein wollt.

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1: Es ist 9.30 Uhr, halb 10 und hier ist Konstantin Hahn mit den FM4 News. Schönen guten Morgen.
2: Guten Morgen. Die EU will KI für sexualisierte Deepfakes verbieten. Vertreter des EU-Parlaments und der Mitgliedstaaten haben sich auf eine Anpassung des KI-Gesetzes geeinigt, Daniel Theissl.
3: Die EU nimmt jetzt also nicht nur die Ersteller und Verbreiter, sondern auch die Anbieter ins Visier. Das Verbot zielt auf KI-Tools ab, die zum missbräuchlichen Erstellen von sexualisierten Deepfakes verwendet werden, wie zum Beispiel Grok. Hier kann man mittels künstlicher Intelligenz Pornos mit Gesichtern unbeteiligter Frauen erstellen, ohne deren Einverständnis. Die EU will mit diesem Verbot auch Kinder vor sexuellem Missbrauch besser schützen und genau definieren, was sexualisierte Inhalte sind und was nicht. Geht die Reform durch, dann würde das Verbot ab Anfang Dezember EU-weit gelten. EU-Parlament und EU-Rat müssen noch zustimmen, das soll aber nur Formsache sein.
2: In Lettland sind mehrere Drohnen abgestürzt. Diese sind nach Militärangaben von Russland aus in den Luftraum des baltischen EU-Landes eingeflogen. Einheiten des Militärs, der Polizei und der Feuerwehr sind vor Ort. Bericht über Verletzte gibt es nicht. Auch größere Schäden seien an der Einschlagstelle nicht zu erkennen, meldet das lettische Fernsehen unter Berufung auf die Feuerwehr. Papst Leo XIV. empfängt heute US-Außenminister Rubio im Vatikan. Hintergrund sind die jüngsten Spannungen zwischen dem Papst und US-Präsident Trump in Bezug auf den Irankrieg. Trump hatte unter anderem wütend auf Friedensaufrufe des Papstes reagiert. Der US-amerikanische Online-Versandriese Amazon soll Interesse an einer Niederlassung in Reichersberg in Oberösterreich haben. Heute soll in einer Gemeinderatssitzung abgestimmt werden, ob über den Verkauf der Flächen verhandelt wird. Ein Nein würde das Projekt stoppen. 1500 Arbeitsplätze könnten durch das Projekt in der Region entstehen. Und das Wetter heute in Österreich bringt einen Wechsel aus Sonne und Wolken. Besonders im Bergland entstehen im Laufe des Tages Regenschauer und Gewitter. Am Nachmittag vereinzelt auch im Flachland. Die Höchstwerte 13 bis 24 Grad.
1: Dankeschön.
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0: Artemas, I like the way you kiss me. Und falls ihr Haustiere habt, Hunde oder Katzen, dann sagen die wahrscheinlich zu euch, I like the way how you räum away my Hundehäufer. Wir hoffen ja, Emil und ich, dass ihr gut in diesen Donnerstag gestartet seid. Warum rede ich von Hundehaufen? Vielleicht hört ihr uns ja gerade zu, während ihr mit dem Hund unterwegs seid oder ihr habt gerade eure Hände im Katzenkisterl. Klingt jetzt ein bisschen random, aber stick with me. Emily, du hast ja auch einen Hund, oder?
1: Yes,
0: famously. Hast du dir schon mal gedacht, das Leben wäre chilliger, wenn du eine Katze hättest, weil du nicht rausgehen musst und nicht das immer wegräumen musst?
1: Almost definitely. I have to say though, I am like irrational, not afraid, but cat claws are so much sharper and scratchier than dog claws. Yeah. And so I'm always, one of my friends growing up had a cat that would like chase my feet. And so it scratched my feet and I don't.
0: Das verstehe ich.
1: So scary.
0: Jedenfalls in der aktuellen Folge von Bussi Blabla, der Podcast von und mit Tom Neuwirth und JJ, da geht es nämlich auch um Katzenklos und die, wir haben eine Erkenntnis, let me put it that way.
2: Es gibt selbstreinigende Katzenklos.
3: Ja? Ja?
2: My mind was blown.
3: That is crazy. Ich finde das echt cool. Wir haben das nicht, aber ich finde es voll cool.
2: Ist geil.
3: Vor allem, du hörst halt, wie diese Maschine sich dann bewegt und das fängt halt alles auf und da ist halt so ein Gitter, damit halt das frische Sand noch so runterfällt und dann ist nur noch die Kacke da.
2: Und du lässt einfach Sackerl aus.
3: Und das Ding ist, der schließt das von alleine. Mhm. Der macht das zu und schweißt das zu, damit es dann einfach nicht stinkt.
2: Und das ganze Ding schaut aus wie so ein AirPod-Case.
3: Es schaut aus wie so eine CT-Maschine.
2: Ja. Ja. MR.
3: MRT.
0: Ja, das ist sehr schön. Selbst wenn man den Eurovision Song Contest gewonnen hat, man muss sich dann trotzdem immer noch darum kümmern, Kacke wegzuräumen.
1: Yes, and I love that is like the true pinnacle of technology is not AI, but self-cleaning cat toilets.
0: Aber ehrlicherweise, das sind wahrscheinlich die wahren Probleme, oder?
1: Also, what do you mean?
0: Naja, Katzenklo. Dafür brauche ich wirklich etwas. Brauche ich AI?
1: No.
0: Nicht wirklich,
1: aber
0: ich brauche jemanden, der mir das abnimmt.
1: A real problem that needs to be solved.
0: Anyway, in der neuen Folge von Bussi Blabla gibt es auch sehr viel um Dating. Ich möchte nur sagen, Stichwort Körperflüssigkeiten austauschen.
1: Oh, joy.
0: Aber dazu, das müsst ihr euch einfach selbst anhören, überall dort, wo es Podcasts gibt.

0: Kat Burns with Girls. And girl, it's time for us to get on out of here.
1: Ja, aber dafür kommt one of the girls.
0: Ja.
1: Kommt hier rein.
0: Who?
1: Ich habe einen Namen, Steve Krillosaurus.
0: Wow. Krillosaurus Rex?
1: Krillosaurus Rex.
0: Coming up with Bus 1, and we'll be back here tomorrow, same time, same station. And if you're paying attention today, you know exactly when the show starts.
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0: Well, that song's woken me up from Kids Don't Smoke and 17. 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
2: Der FM4 Game Podcast diese Woche mit Robert Glashütner und mir Rainer Siegel widmet sich einem großen neuen Spiel, das gerade rausgekommen ist. 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
3: 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Es ist ein Roguelike. Es ist so viel in diesem Spiel drinnen, aber so, dass ihr nie überfordert werdet, sondern immer nur staunt und euch auf die nächste Herausforderung freut.
2: Und das überrascht mich besonders und erfreut mich auch. Es ist ein Spiel voller Mythologie. 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Das alles und noch viel mehr besprechen wir über Saros, das neue PS5 Exklusiv-Game, und es gibt noch einige andere Sachen, die wir euch erzählen im neuen FM4 Game Podcast.
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2: Wir machen das gerne, weil wir beide tatsächlich Musikfans sind, die auch auf den kunterbunten Quatsch stehen, der uns da geliefert wird. Weil es eine Alternative ist zu unserem tristen Podcast-Dasein, was wir sonst machen. Weil es auch witzig ist, es für Österreich zu machen und nicht für Deutschland zu machen.
3: Ja, und weil wir beide auch als ZuschauerInnen, die selber gerne solche Veranstaltungen schauen, uns fehlt die Kommentarspur, die wir liefern.

0: And last year, they even tried to sabotage the song contest with a flashlight. And there was a kind of mischievous pleasure when that light could be seen on the show.
1: Da, hast du gesehen?
2: Ja, ja, ich glaube, ja.
1: Jetzt, leuchte mal, leuchte
2: ja,
1: mal.
2: Wie geht das?
1: Weißt du, du hast da, jetzt. Da, das bist du.
2: Wirklich?
1: Ja, mach weg. Oh.
3: Oh, nee, man sieht nichts.
2: Nee, man sieht nichts. Ich mache eine Kreisbewegung, man sieht nichts.
3: Man sieht nichts.
1: Hör auf, es gibt Ärger.
2: Wir kriegen Ärger. Jetzt. Hier mal eine Kreisbewegung, da.
1: Nee. Doch, du bist zu sehen.
2: Ja. Da, man sieht mich.
3: 150 Millionen Menschen.
2: 150 Millionen haben wir eine Kreisbewegung
3: gesehen. Das war das letzte Mal, dass wir hier machen dürfen. Ich sag dir, das gibt richtig Ärger. Da kommt einer rein.
1: Wir leuchten hinter Albanien.
2: Und wir machen, ich mache eine Kreisbewegung. Da ist sie.
1: Hol das Licht raus!
3: Ja, ist ja gut. Wo ist das Licht jetzt? Warte mal.
1: Gleich kommt einer rein und holt uns hier raus, ehrlich. Mit dem Geleuchte.
2: Du verbarrikadierst schon mal die Tür.
1: Ich halte die Tür zu.
2: Und ich kann immer kreishafte Bewegungen mit dem Licht. Wie so kleine Jungs.
1: Boah, wenn die sehen, dass wir hier eine LGBTQ-Flagge hängen haben, dann sind sie wirklich liefert.
2: Meinst du?
1: Ja.
2: Sieht man das? Ich mach Kreise.
1: Das warst du? Ja, das Licht.
2: Das bin ich! Hier, das bin ich! Mit dem Licht da über dem Kopf!
1: Das bin ich!
3: Albanien ist jetzt auf Platz 2.
1: Wir fliegen hier gleich raus, Mann. Für so eine
3: ist egal, jetzt ist eh egal.

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2: Liebe Hörerinnen, lieber Hörer, heute hat der Gerhard eine Frage. Lieber Ombudsmann, warum gibt es so viele Krimis? Jeden Tag Landkrimi, Tatort, Soko und was weiß ich, wo noch überall fast täglich gemordet wird. Früher gab es am Freitag Derrick oder der Alte und am Sonntag Tatort. Was ist da passiert? Liebe Grüße. Gerhard, ja, ohne Krimi geht die Mimi nie ins Bett, lieber Gerhard, damit schafft es bereits 1962 der Schlagersänger Bill Seremsi eine respektable Chartsplatzierung, wie du weißt, indem er Alkoholismus gegen Lesewut im Ehebett empfahl. Krimis sind also schon sehr lang, sehr beliebt und bereits die Ilias oder das Alte Testament sind ohne eine Unzahl an Kapitalverbrechen gar nicht zu denken, lieber Gertschi. Also Kriminalstatistiken weisen zwar eher Innenräume aus, wenn Frauen zu Tode kommen und öffentliche Plätze für Männer, aber so mögen sich Tourismusfachkräfte gedacht haben, warum können die Innenräume und Außenplätze, wenn diese verabscheuungswürdigen Gräueltaten schon geschehen müssen, nicht in einer malerischen Gegend gebaut worden und pittoresk sein wie Hawaii für Herrn Magnum oder Jamaika für Herrn Bond beim ersten Außendienst. Natürlich sind all diese Krimis nicht einmal Science Fiction, sondern reine Fantasy, allein wenn es um die Darstellung von Gerichtsmedizin geht. Aber also ihre Zahl wird eher noch zunehmen, weil auch wenn damit die Verwüstung der Landschaft einhergeht, Tourismus gilt in vielen Gegenden als Devisenbringer und deshalb war und ist, lieber Hartl, Fremdenverkehrswerbung seit vielen Jahrzehnten nicht besonders zimperlich, wenn es darum geht, mit Hilfe von Gewaltverbrechen aller Art Menschen dazu zu bringen, einen Urlaub in der idyllischen Gegend der Tatorte zu buchen. Servus!
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Jackpot. Es ist 13:03:13. Ich würde sagen, ein bisschen Lunchbreak geht sie da nur aus und ein bisschen ein verspätetes Mittagessen kann noch sein. Ich habe noch meine Olivenstangerl in der Tasche, das werde ich jetzt schnabulieren. Für euch gibt es dabei Musik, ihr Eichhörnchen. Ich bin Christoph Sabin, ihr hört FM4 Hot, den Überblick über alles Mögliche, was da so passiert in der Popwelt. Schauen wir mal, ob wir noch Tickets für Olivia Rodrigo kriegen jetzt.

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3: Pop-Superstar Olivia Rodrigo geht auf große Tour durch Europa nächstes Jahr 2027. Und wenn ihr da mit dabei sein wollt, dann wisst ihr eh schon Bescheid, da ist es gar nicht so einfach, an Tickets zu kommen. Es hat schon vor ein paar Tagen so einen sogenannten Pre-Sale gegeben. So, da hat man so einen geheimen Code bekommen und dann hat man schon früher Tickets kaufen können. Und bereits da hat man Geschichten von Leuten gehört, die dann versucht haben, mit dem Pre-Sale-Code Tickets zu kaufen und waren irgendwo auf Platz 15.000 in einer virtuellen Warteliste und das bei dem erst doch kleineren Vorverkauf. Wir machen jetzt gemeinsam ein kleines Social Experiment. Es ist nämlich so, dass seit ein bisschen über einer Stunde es Olivia Rodrigo Tickets für verschiedene Shows zu kaufen gibt. Und ich habe hier jetzt die Ticketseiten offen und klicke mich da für euch durch, damit ihr das nicht müsst. Falls ihr vorgehabt habt, Olivia Rodrigo in München anzuschauen, spielt zweimal dort nächstes Jahr im Mai, ratzefatze ausverkauft, da geht gar nichts mehr. Ich habe gerade eine Seite offen gehabt, und zwar eine Show in Stockholm, die im März stattfindet. Da hat es gerade vor kurzem noch ein paar Sitzplätze gegeben, die sind jetzt auch weg. Und für die Show in London bin ich in der Warteschlange im O2 am 5. April, Platz 26.104. Naja, das wird ja doch was vielleicht oder so, ne? Man muss Geduld haben. 26.103, 26.102. Wir sehen uns nächstes Jahr bei Olivia Rodrigo. Das ist sie mit Drop Dead vom neuen Album dann.

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Florence Allman könnte vom Sound her eh dann Support spielen für Olivia Rodrigo. That's hot. Du hast einfach gerade Country Hyperpop erfunden. Das hat jemand unter das Musikvideo vom neuen Song von Kim Petras gepostet, der seit ein paar Stunden draußen ist. Cheap heißt der neue Song, weil was ist mehr Americana als ein Cheap? Co-produziert vom New Yorker Musiker Porches, ist in dem nächsten Album von Kim Petras drauf. Das wird die Tour heißen, was man so macht mit einem Cheap. Seid ihr bereit für den sogenannten Country Hyperpop? Wurscht, ob ihr seid, hier ist es jetzt Kim Petras, ganz neu mit Cheap.

0: something regrettable. Name?
1: Nina Hochreiner.
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2: Party, Party, Party.
1: Das war sehr lustig.
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0: Ja, probier noch einmal Pumuckl. Das klingt sehr lustig. Danke, Nina.
1: Gerne.

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1: Was hat Taylor Swift mit Toy Story zu tun? Folgendes. Der neueste Toy Story Film, der kommt am 19. Juni ins Kino. Und das ist gleichzeitig das 20-jährige Jubiläum von Taylor Swifts erster Single Tim McGraw. Das ist jetzt ganz gutes Pub-Quiz-Knowledge, aber da hören Gemeinsamkeiten nicht auf. Vor ein paar Tagen, da hat es einen Countdown auf der Taylor Swift Website gegeben. Im Schriftzug von Toy Story, vor dem Wolkenhintergrund von dem Film Toy Story. Taylor Swift selber ist dann auch mit einer Hufeisen-Halskette gesichtet worden. Was von den Swifties auch wieder als Hinweis gelesen worden ist in Richtung, da kommt was zum Toy Story Film. Der Countdown, der ist mittlerweile verschwunden und nichts ist passiert. Das Wahrscheinlichste ist aber, dass es einen Song am Soundtrack von Toy Story geben wird oder dass Taylor Swift sogar einen Gastauftritt im Film hat. Jeha, Cowboy. Zu diesem Lied kennt ihr sicher alle die Dance-Routine, die könnt ihr jetzt zu Hause oder im Büro mittanzen.

0: Elli Preis hier Stück für Stück, ein Stück für Stückchen von Musik hören wir uns noch gemeinsam an. Jetzt gibt's gleich ein neues Lied von Elias Ronnenfeld und seiner Band Ice Age. Es ist sehr, sehr gut, es heißt The Week. Album For Love of Grace and the Hereafter wird das zu finden sein. Das kommt dann am 29. Mai raus. Und sonst gibt's auch noch jede Menge fabelhafte Musik hier auf Radio FM4. Enjoy.
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1: Ja, gerne. Chili Gonzales war das mit I Am Europe, und da sind wir auch schon beim Thema.
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1: Ja, schönen Donnerstag. Diese Woche steht in ganz Europa der sogenannte Europatag im Mittelpunkt. Was ist das? Also am Samstag, den 9. Mai, das ist jetzt übermorgen, dieser Tag oder dieses Datum gilt als Geburtsstunde der Europäischen Union. Denn die Vorläuferorganisation der EU, das war die Europäische Gemeinschaft für Kohle und Stahl, die ist damals entstanden, und zwar 5 Jahre nach Ende des Zweiten Weltkriegs. Eben am 9. Mai. Ja, EU, heute wissen wir 27 Mitgliedstaaten. 26 Mitgliedstaaten liegen wirklich am Kontinent, also in Europa. Und einer dieser 27

Ja, ich hätte es nicht gewusst. Zypern. Hä? Okay. Außerdem gehören auch einige Überseegebiete, sogenannte Kolonien, ja, oder ehemalige, außerhalb des Kontinents zur Europäischen Union. Ja, also La Réunion zum Beispiel, ne, und so weiter, solche Dinge. Insgesamt zählt die Europäische Union 450 Millionen EinwohnerInnen. Und ja, eben übermorgen Europatag wird auch in Wien begangen mit einem Festival am Stephansplatz in Wien. FM4 präsentiert das Ganze. Live auftreten werden dort Julian Le Play, Avec, Endless Wellness und auch diverse DJs werden ein paar Platten und durch die Ohrwäscheln jagen. Und auch Linz feiert den Europatag. Und zwar im Posthof Linz gibt es dazu eine Veranstaltung mit dem schönen Titel Euphoria. Und das Motto lautet dort A Musical Celebration of Europe. Und dort werden auftreten, im Posthof, übermorgen, an diesem Europatag, vier Acts aus Österreich, Deutschland, Ungarn und Slowenien. Und zwar Böbek, Pony, Pracht, Moving as a Giant und diese Herrschaften hier. Und da sind sie mit Schatten. Übermorgen, wie gesagt, live zu sehen im Posthof in Linz.

0: Schön gemütlich geht's dahin durch den Donnerstagnachmittag mit Snail Mail, My Maker. Und als nächstes erwarten euch hier die Cold War Kids. In Kürze.
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6: Das sind ja Depperte, bitte.

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Neuer Track war das von Chloe Partey. Knots. Und das ist der große Tyler, the Creator. Wir nähern uns schön langsam dem FM4 News um 15 Uhr. Sugar on my tongue.

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1: Ja, kurz vor den News haben wir noch was aus Österreich, nämlich Tamara Flores. Die war ja ein bisschen die Überraschung, die musikalische Überraschung des letzten Jahres oder des frühen heurigen Jahres. Mit ihrem Sound, angesiedelt zwischen Österreich und Mexiko, das sagt sie über ihre neue Single.
2: Hallo, hier ist Tamara Flores und in meinem neuen Song Infinito geht es ums Loslassen, um die grenzenlose Freiheit und vor allem den Mut, seinem eigenen Gefühl zu folgen. Und vielleicht auch um ein bisschen Female Rage.
1: Und das klingt so.
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Umbrella, Nenda war das. Musik aus Österreich. Und dieser Superstar, der schließt jetzt an. Bad Bunny aus Puerto Rico. 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

0: Freunde, Good Times mit Bad Bunny und seinen Friends.
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0: Es ist kurz nach 15 Uhr, um es genau zu machen. Manche zählen jetzt schon die Minuten bis zum Afterwork-Getränk und der Happy Hour. Ja, auch auf FM4 gibt es ja bekanntlich die Happy Hour. Immer dienstags abends, da versüßen wir euch mit Comedy euren Feierabend. Statt Saufen geht es bei uns allerdings ums Lachen, um ja, launigen Chit-Chat und ja, hin und wieder auch um geile Musik. Und diesmal, diese Woche war in der Happy Hour zu Gast Rapperin und Künstlerin Ezra Özman mit ihrer Sendung Boss Hayat. Einmal im Monat quatscht Ezra Özman ja mit FM4-Host Eva Deutsch über ihr Leben als Tochter türkischer Einwanderer. Natürlich auch über ihre Musik, die sie mit S-Rap macht. Und diesmal auch über ja, ein interessantes Thema, nämlich türkische Hochzeiten.
3: In Regionen in der Türkei gibt es Hochzeiten, die dauern 4 Tage und 4 Nächte. Mhm. Also da beginnen die Hochzeiten an einem, das ist wie Berghain eigentlich. Da beginnst du am Freitag und es geht bis Dienstag, Mittwoch durch.
0: Sagt Ezra Özman. Und sie macht da noch mehr als Reden und Lachen im Studio, nämlich in Boss Hayat. In ihrer eigenen Sendung gibt es ja auf FM4 auch immer einen Live-Rap mit ihr. Und von ihr. Und dieses Mal hat Ezra live gerappt mit ihrem Bruder Enes. Der ist die, bekanntlich die andere Hälfte von S-Rap. Und auch mit ihrem Producer Tester. Volles Haus gab es da für diesen besonderen Anlass, nämlich für die Weltpremiere der neuen S-Rap

0: Also morgen Weltpremiere für die neue S-Rap-Single. Ja, und wir haben jetzt hier schon mal diesen Live-Rap quasi von Ezra. Du hast alles. Unveröffentlicht, jetzt exklusiv für unsere Ohrwascheln. Also hier, bitte, Ohren auf. Du hast alles. S-Rap, ganz neu, ganz frisch und live gerappt auf FM4.
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Was für eine perfekte Combo. Beyoncé kommt direkt eben jetzt nach Ezra Isman von S-Rap. Hm? Perfekt. You're at home, baby. Perfect Match. Hier am Donnerstagnachmittag mit mir, Claudia Unterweger. Ihr hört FM4. Das ist Dominik

Girl in Red waren das. It was a bad idea. Wir bleiben beim Rock. Rockmusik aus Österreich in diesem Fall. At Pavillon sind das mit Move On.

Schönen Donnerstagnachmittag allerseits, meine Lieben. Claudia Unterwege hier. Und Ed Pavillon. Move on. Wir bleiben bei den Stromgitarren, nämlich kommen zu diesen Herrschaften hier. 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

0: 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Das sind die Followill-Gebrüder aus dem ganz, ganz tiefen Amerika. Kings of Leon, gleich.
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Gray ist es. Große Stimme aus London mit Genesis Part 2. Davor waren zu hören Ivory aus Österreich, Heart of Steel.

Musik aus Österreich ist das von Noah. UFO heißt der Track. Abkürzung für Unique Fabulous Oasis.

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1: Wir müssen jetzt einfach mal das Land ein bisschen entschleunigen.
2: Du, du, du, du, du, du, du, du. Yeah.
1: Damit vielleicht auch in der Politik was ankommt.
2: Mhm.
1: Damit wir einfach umfallen.
2: Okay. Ich hab vollstes Verständnis, wenn man aus Zukunftsängsten irgendwann vor lauter Frust auf die Straße geht. Irgendwann geht's auf die Bahn.

0: Samba sind es, Back to Friends. Und damit nochmal einen gepflegten Donnerstagnachmittag, meine Lieben.
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0: Ja, was machen wir so am Donnerstag hier auf FM4? Naja, regelmäßig laden wir euch ein und wollen eure verspielte Ader ein bisschen hervorkitzeln. Und dafür eignet sich perfekt das FM4 Spielekammerl.
3: Mit dem FM4 Spielekammerl ins Wochenende.
0: Ganz richtig, weil eigentlich ist ja schon ein bisschen Wochenende, oder?
4: Kann man. Es ist Wochenende quasi,
0: es
4: oder?
0: Ist eigentlich, es ist schon.
4: Und es ist immer Zeit zu spielen.
0: Lol. Okay, wer hat sich da jetzt gerade gemeldet? David Riegel ist da, also so der FM4 Spieleredaktion.
4: Genau.
0: Lieber David, du hostest heute die Spielekammerl-Show auf Twitch. Da gibt es ja immer wieder neue Games zu entdecken.
4: Mhm.
0: Ihr seid heute auch zu zweit. Was habt ihr ausgehackt? Beschreibe mal ein bisschen.
4: Ja, genau. Es gibt ein Special, und zwar nämlich ein Homegrown Game vom österreichischen Entwicklerstudio Bandaloop Games. Und dafür ist heute Game Designerin Ronja Rössner im Spielekammerl und zeigt uns ihr neuestes Projekt Canvas of Thoughts.
0: Yeah, Trommelwirbel. Brrr. Willkommen, Ronja Rössner. Hey.
5: Hallo.
0: Hallo, hi. Ja, deine Premiere hier auf FM4?
5: Nein, ich war schon mal vor 2 Jahren im Pride Spielekammer dabei.
0: Na, perfekt. Du bist ja Profi quasi, ne? Also schon, ja, kennt sich aus, die Ronja Rössner. Du bist also vom Bandaloop Games Entwicklerstudio und
5: genau.
0: Möchtest uns heute dein neuestes Projekt präsentieren. Erzähl mal ein bisschen, was erwartet uns?
5: Canvas of Thoughts ist ein cozy Puzzle-and-Point-and-Click-Adventure, also ein bisschen oldschool wie früher Deponia oder Monkey Island. Und in unserem Spiel folgt man der 11-jährigen Efi durch ihren Alltag. Ihre Welt ist voller Farben, aber manchmal ist sie etwas lauter, als es für die meisten Menschen ist, weil Efi hat Autismus.
0: Okay, alles klar. Und daraus ergibt sich dann was? Was müssen wir dann machen? Oder wie?
5: Also in 5 verschiedenen Leveln, also bis jetzt in der Demo gibt es noch natürlich erst ein Level, muss man ihr einfach in Challenges im Alltag helfen, mit Charakteren sprechen, Sachen craften und die Welt erkunden.
0: Okay, ja, klingt ja schon mal spannend. Canvas of Thoughts heißt dieses Projekt, wird heute präsentiert von Ronja Rössner gemeinsam mit David Riegler im Spielekammerl. Wenn ihr euch das anschauen wollt, in 45 Minuten ungefähr geht's los, ne?
4: Genau.
0: Da heißt es dann Doors Open im Spielekammerl. Dort könnt ihr Canvas of Thoughts auschecken mit David und Ronja auf dem FM4 Twitch-Kanal. Und ja, wir freuen uns drauf.
4: Ja, bis später.
0: Let's
4: bis gleich.
5: Bis später.

Der Wu-Tang Clan ist da unterwegs durch unseren Donnerstagnachmittag My Heart Gently Weeps. Und weil wir schon bei den Classics sind, schmeiße ich den auch noch auf den Plattenteller. Die Dandy Warhols mit dem berühmten Gitarrenriff von Bohemian Like You.

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0: Strom, Gitarren und Michael Jackson, They Don't Care About Us.
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0: Ganz genau. Und Sampa the Great schließt hier an. Can't Hold Us.

0: Das schmeichelt sich ganz gut rein, oder? In die Ohrwascheln. Das war eine Coverversion von Dreams, eigentlich von Fleetwood Mac, Dreams, und hier interpretiert von Philippa Kinski, Nina Caroline, Joe the Man, the Music. Und es war eine Produktion aus Österreich, diese Coverversion. Ja, und damit sind wir auch schon, oder wir nähern uns dem Ende dieses FM4-Nachmittags mit mir, Claudia Unterweger. Ich habe noch was Neues, Frisches für euch. Einen Track von Melanie Baker. Und den serviere ich euch jetzt hier noch. Der nennt sich Ha Ha. Wir hören uns morgen wieder. Hier geht's dann weiter um 17 Uhr mit den FM4 News und danach mit Okay FM4, dem Neuesten vom Tag.
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0: neuen Frischer von Melanie Baker. Haha.
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0: Okay, FM4. Wirtschaftlich läuft es gerade nicht so gut. Seit Jahren gibt es kaum Wachstum, der Staat muss sparen und obendrauf kommen dann auch noch so Sachen wie die Sperre der Meeresstraße von Hormuz. Und diese wirtschaftlichen Probleme, die merkt man an vielen Stellen, zum Beispiel auch an der Privatverschuldung.
1: Today the Austrian Debt Monitor, the Schulden Report, was presented with rather worrying numbers. 21,599 people have been looking for advice on their debts for the first time. And this combined with the folks from the last 2 years is the highest number since 2011.
0: Ja, es ist krass auf jeden Fall. Zu einer Schuldnerberatung gehen die meisten ja erst dann, wenn sie wirklich nicht mehr wissen, wie sie ihre Schulden bezahlen sollen. Circa 56.000 Euro beträgt die Verschuldung im Durchschnitt. Der häufigste Grund dafür ist der Verlust des Arbeitsplatzes bzw. eine Verschlechterung des Einkommens. Und gleich danach kommt aber schon der Umgang mit Geld, speziell bei jungen Menschen. Konsumentenschutz-Staatssekretärin Ulrike Königsberger-Ludwig von der SPÖ, die spricht heute deshalb auch die Versuchungen beim Online-Shopping an.
2: Sie kennen das alle, unsere großen Plattformen Shein und Temu, wo es einfach wirklich darum geht, dass man mit Lockangeboten das Kaufverhalten verändert wird. Und auch da geht es wirklich darum, auch hinzuweisen, dass das zum Teil Fallen sind, um eben schneller etwas einzukaufen. Und ganz massiv ist aus meiner Sicht auch diese Influencerinnen, die halt die Produkte im TikTok oder wo auch immer anbieten, dass man die Jugendlichen darauf hinweist, was das bedeutet.
1: But are there any solutions for the debt problems of so many people? Clemens Mitterlehner, the head of the Financial Advisory Association, calls for more independent financial education for young people, like the options his organization already offers.
3: Unser Anspruch ist, dass alle jungen Menschen im Rahmen der Pflichtschulausbildung eine Form der unabhängigen Basisfinanzbildung bekommen. Die staatlich anerkannten Schuldenberatungsstellen haben im Jahr 2025 35.000 Personen damit erreicht. Insgesamt haben wir 750 Institutionen damit erreicht.
0: Finanzbildung gibt es auch von uns auf Geldverstehen FM4 auf TikTok und Instagram. Und für wen diese Vorsorgetipps ein bisschen zu spät kommen, muss man dazu sagen, es ist nie zu spät. Es gibt immer Hilfe, vor allem bei den spezialisierten Schuldnerberatungen. Das betont auch Staatssekretärin Königsberger-Ludwig bei der Präsentation des Schuldenreports.
2: 90% der Betroffenen haben nach der Beratung gesagt, dass sie jetzt wieder einen Ausweg aus ihrer Situation sehen. Ebenso haben 90% der Menschen gesagt, dass sie jetzt wieder besser schlafen können. Und wenn wir wissen, dass dann Menschen Sorgen haben und nicht schlafen können, ist das natürlich für das ganze Leben eine wirkliche Beeinträchtigung. Und wenn 90% der Menschen sagen, dass sie nach einer Beratung wieder besser schlafen können, ist das durchaus ein wirklich beachtlicher Wert. 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

0: We need to talk about slaps.
1: Also, Slap-Klagen. Auf Deutsch werden die auch Einschüchterungsklagen genannt. Das sind basically strategisch eingesetzte Klagen von Unternehmen, um Kritik verstummen zu lassen. Von NGOs zum Beispiel oder JournalistInnen. Und diese Slap-Klagen, die werden zunehmend zum Problem.
0: Yeah, and actually the EU has already passed legislation to help people and organizations who get wrongfully sued by big corporations. So,

0: sexuellen Wettbewerb braucht. Und es gibt auch Theorien, die behaupten, Frauen könnten bei Ultra-Ausdauer-Wettkämpfen sogar physiologische Vorteile haben. Zum Beispiel ein höherer Körperfettanteil, was als wertvolle Energiereserve fungiert, und ein kleinerer Körperbau, der die körperlichen Belastungen verringern kann. Und außerdem haben Frauen oft eine höhere Schmerzschwelle und eine bessere Hitzetoleranz. Beides dann entscheidende Faktoren beim Ultralaufen.
1: Not forgetting to have fun also seems to be part of the reason for Rachel's success. According to those cheering for her along the trail, just as she was closing in for the win, she just stopped to pet a dog. And she still kicked everyone's ass.
0: Eine Ikone. Hauptsächlich keine Pause zum Essen machen, aber fürs Hundestreicheln. Und sie hat was ultra Wichtiges gesagt in einem Interview nach dem Lauf.
2: I felt a lot of imposter syndrome when I was out front at mile 50. Maybe especially women, we tend to talk ourselves out of even trying to do things because we think that we're not qualified or we don't have the experience or we don't whatever. But why not? You know, why not try?

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0: Musik aus Wien. Elisa Godino war das mit ihrer Debütsingle Oyster hier in OKFM4. It's giving early Billie Eilish.
1: It is. It's beautiful. I really like that. And we're doing a very different topic.
0: Doing like a hard cut now.
1: A hard cut. It's a hard transition. In 5 weeks, the men's FIFA World Cup kicks off in Canada, Mexico, and the United States, of course. But today, we're going back almost 100 years to a time when Austria made football history with the legendary Wunder Team.
0: Ja, das ist mal passiert. Von 1931 bis 1933 ist die österreichische Männerfußballmannschaft 14 Spiele lang ungeschlagen geblieben. Wie es zu diesem Erfolg gekommen ist, das könnt ihr euch jetzt auf Instagram anschauen, auf dem Kanal Das Wunderteam. Da ist die ganze Story rekreiert worden mit Schauspielern, die quasi die Fußballer von damals spielen. Und die teilen auf diesem Kanal ihr Leben in Form von Vlogs, so als wäre man halt gerade live dabei.
1: As if we had cell phones back then. And FM4's Leo Spachmann took a closer look at the project and spoke to its creators.
2: Oh, Alter, liebe Freunde, es ist unpackbar. Morgen ist der Tag endlich da und ich bin wieder mit dabei.
3: Ich meine, es ist ein kleines Wunder, was wir in den letzten 4 Wochen geschafft haben.
4: 16. Mai 1931. Hohe Warte in Wien. Knapp 40.000 ZuschauerInnen sind gekommen zum Spiel der österreichischen Fußballnationalmannschaft gegen Schottland.
5: Hey! Wer entgibt, wer ist ein Schotte? Hey! Hey!
4: Mit 5:0 schießt Österreich Schottland damals vom Rasen. In der Kabine wird gefeiert. Mit dem Sieg nimmt das Wunderteam Fahrt auf. Deutschland, Ungarn, die Schweiz oder Belgien werden in den nächsten Spielen geschlagen. Am Ende gewinnen sie sogar den Europapokal.
6: Stell dir vor, es ist 1931 und es gibt Instagram und Matthias Schindler, der Starspieler des damaligen Wunderteams, tritt als Vlogger auf und nimmt seine Userinnen und User mit auf Zeitreise.
4: Beschreibt Viktoria Tatschel das Projekt. Sie betreut es im ORF gemeinsam mit Caro Heidacher, der Leiterin von Universum History. Buch und Regie kommen von Neulandfilm. Mit dem Insta-Account wollen sie vor allem junge Leute erreichen und nicht nur Geschichtsnerds.
7: Sonntag ist Waschtag. Unterhosen müssen sauber sein.
4: Auf Instagram blickt Matthias Sindelar, der Starspieler und Kapitän des Wunderteams, direkt in die Kamera. Gespielt wird er von Lukas Hanus. Ein unglaublicher Sieg für uns steht unter dem Reel zum Sieg gegen Schottland. Voll geil, wir sind die Allerbesten, schreibt ein User in die Kommentare. Orientiert haben sich die beiden Redakteurinnen am deutschen Instagram-Account Ich bin Sophie Scholl. Da filmt die Widerstandskämpferin ihre letzten Monate vor der Verhaftung durch die Nazis. Wie bei Ich bin Sophie Scholl ist auch beim Wunderteam manches fiktional, erklärt Caro Heidacher.
8: Das heißt, dass wir auf Basis historischer Quellen eine Geschichte schreiben, von der wir aber nicht wissen, ob sie ganz genau so stattgefunden hat. Sie könnte aber so stattgefunden haben.
4: Ein Beispiel, die fiktive Journalistin Millie von Ostenhof-Peng.
9: Die Hoffnung des ganzen Landes hängt an euch. Wie sieht es denn aus für das Spiel gegen Schottland?
4: Am Ende hat sich um das Wunderteam, von denen die meisten Spieler aus dem Arbeitermilieu gekommen sind, ein Mythos gebildet. Auch um Starspieler Matthias Sindelar. Später wurde er als Widerstandskämpfer gegen die Nazis dargestellt. Caro Heidacher sieht das aber kritisch.
8: Also er war definitiv kein Widerstandskämpfer. Im Gegenteil, er hat eigentlich sogar sehr profitiert von der Nazi-Zeit, weil er ein arisiertes Café dann übernommen hat.
4: Zwischen den Vlogs gibt es auf dem Insta-Account immer wieder Archivposts und historische Einordnungen. Die Siegesserie des Teams endet dann 1932 mit einem ganz besonderen Spiel gegen England, das damals praktisch als unschlagbar galt. Österreich verliert knapp mit 3:4. Die Niederlage wurde trotzdem zum Nationalmythos.
6: Diese ganze Geschichte rund um das Wunderteam ist halt toll, weil Österreich einmal gut im Fußball war. Jetzt ist es wieder ein bisschen anders. Österreich ist nach langer Zeit ja wieder mal bei der WM dabei. Aber das sozusagen erzählen zu können, in der Vergangenheit gab es einmal so ein gutes Team, das motiviert vielleicht auch für die WM jetzt.

0: Hugo Urdens and Tiava with Benzin. Benzin is very expensive, so when we head out of the studio in a minute, after a few more songs, it'll probably be with the Öffis.
1: So wie jeden Tag, Robin.
0: That's true.
1: Lisa, bist du auch mit den Öffis hierher gefahren?
2: Ja,
1: ins
2: fix.
1: Studio?
2: Ich bin ein großer Busfreund. Ich lese immer total viel im Bus.
1: Wow.
2: Ich habe immer so kleine Bücher mit in die Handtasche reingehen. Beste Zeitnutzung, Leute.
1: Is this the performative female lifestyle?
2: Mein Gott, ich hasse die Leute, die dort sitzen mit ihren Büchern. Book. Aber es ist auch irgendwie urspannend. Und manchmal liest man sowas, wo man sich ein bisschen geniert dafür. Und dann ist man halt, muss man es so halten, damit niemand, oh Gott, mitlädt. Na. Okay, na.
1: Manche verpacken es auch so mit Geschenken. Papier, so, damit man nicht weiß, was man
0: That's a good idea. But what's worse, like someone looking at your phone or someone looking at your book that you're reading?
2: Ich würde mehr judgen über schlechtes Buch.
1: Ja.
2: Weil bei so Socials und so, wenn du durchscrollst, du kannst ja nichts dafür, was dir reingespielt wird.
1: Fair.
2: Oder nicht so viel.
1: Fair enough.
2: Beim Buch hast du dafür entschieden und vielleicht sogar Geld dafür ausgegeben. Da, großes Judgment dafür.
0: Well, we're very glad that you're all listening. 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It's almost at an end. The Sound Park, the FM4 Sound Park is going to be continuing on with Lisa Schneider. And Lisa, I have a very important question for you. If the FM4 Sound Park was a real park, what types of flowers would we see there today?
2: Heute Abend, gelbe Tulpen. Ihr Lieben, ich bin heute ins Studio gekommen und es hat mir jemand gelbe Tulpen geschenkt.
1: War es einfach so?
2: Ja. Und ich bin nur nicht ganz sicher, was ich davon halte. Nein, Blödsinn, ich habe beschlossen, es ist spitze. Dann habe ich nämlich meditiert drüber. Ich mag den Titel Soundpark Mama sehr gern. Und weil Mama-Tag ist am Sonntag, vielleicht habe ich deshalb Blumen bekommen.
1: Du hast die vorzeitigen Muttertags.
2: Oder die Soundpark Mama-Tags Blumen.
1: Yes.
2: Ja, danke schön. Sie sind sehr schön. Gelbe Tulpen im Soundpark.
0: That's lovely. The mother of all Soundparks, Lisa Schneider.
1: Und während Lisa noch ihre Blumen bestaunen wird für ein paar Minuten, spielen wir hier jetzt noch zur Einstimmung so mit Mary the Anarchist und wir sind morgen zurück. 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
0: Melissa Erhardt und Robin Brook. We'll be back tomorrow at 5.

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Wenn Nasen brechen, dann nur von oder gemeinsam mit Leftovers. Und Leftovers, wisst ihr was, die hatten eine sehr, sehr liebe Idee. Die haben sich mit dem Wiener Sportclub zusammengetan und haben da sportlichen Merch gemacht. Also so Schals und Trikots, die kann man bei den nächsten Leftovers-Konzerten kaufen. Das ist schon ein super Geburtstagsgeschenk für Menschen, die härtere Musik anhaben und dann obendrein vielleicht so noch ein bisschen interessiert sind an Rasen, Stoppelschuhen und so weiter. Wisst ihr, was überhaupt immer ein tolles Geschenk ist? Neue Lieder von Magda. Hört euch das an. Das ist die Weltpremiere ihrer nächsten sehr, sehr guten Single. Die stellt Fragen und die gibt keine Antworten. So soll es sein. Magda mit Wieso.

Rare Thing von Odyssey, der wie gesagt am Samstag im Flex in Wien ist und am Sonntag im Rockhaus in Salzburg. FM4 Tribe-Ups hier, wir kommen gleich zu Noah Jama. Davor noch eine Single von Stick Figure und Heather Gray, gemeinsam mit Blue aus Kalifornien.

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1: Sunkissed von Nejma Nefertiti, einer Rapperin aus Brooklyn, New York. FM4 Triverbs ist hier. Wir haben jetzt, wie schon angekündigt, Noah Jama bei uns. Servus.
2: Was geht, FM4?
1: Schön, dich da zu haben. Es gibt eine neue EP von dir, Caravanist's Shattered Dreams heißt sie, kommt um Mitternacht raus.
2: Ja, genau.
1: Lass uns gleich noch ein bisschen genauer darüber sprechen, davor aber den Song hören, gemeinsam mit Dean Spencer, den du gemacht hast. Den hatten wir vor ein paar Wochen hier eh schon zu hören. Don't Had to Know heißt er.

0: Don't Head to Know. Dean Spencer zu Gast bei Noyama auf der neuen EP. Noyama jetzt bei uns im Studio. Danke nochmal, dass du hergekommen bist. 2023 warst du mit der Consume Land Flea Market Platte bei Affin Records zum ersten Mal bei uns. Was ist seitdem passiert? Du warst damals noch in Linz, jetzt bist du in Wien. Und genau, ja, was hat dich sonst getan?
1: Hab ein bisschen weniger Musik gemacht irgendwie, habe mich ein bisschen auf Film fokussiert, aber habe dann auch recht schnell gemerkt, dass ich mir das voll abgeht und ich wieder irgendwie Beats machen will und Sachen produzieren will und genau, dann hat sich wieder eine neue EP entwickelt jetzt eben.
0: Ja. Wie ist dein Prozess dabei? Hast du irgendwie spezielle Go-To-Dinge, die du immer machst, um einen Beat zu starten? Irgendwie Drums oder gewisse Paletten?
1: Kommt drauf ab, ob ich was sample oder nicht. Also sonst fange ich natürlich mit dem Sample an und suche mir da irgendwie einen coolen Loop. Bei mir ist witzigerweise so, ich habe irgendwie einen Track, den ich gerade so auf und ab her und dann versuche ich den so als Übung so ein bisschen nachzubauen und dann mache ich so komplett was anderes. Also kann ich feiere irgendwie gerade einen Techno-Track und dann kann mit mir trotzdem auch ein Hip-Hop-Beat irgendwie rauskommen. Aber ich glaube, das ist vielleicht auch ein ganz cooler Prozess.
0: Ja. Also insgesamt ist aber dein Hörverhalten sehr eklektisch, würdest du sagen. Also quer durch und nicht eben auf zum Beispiel Hip-Hop fokussiert unbedingt vom Hören her jetzt.
1: Ja, ich würde schon sagen, es gibt so echt wenig Genres, die ich nicht höre. Ja.
0: Genau. Und auch machst oder ist das
1: Ich versuche immer auch andere Genres zu machen, aber ich bin dann irgendwie trotzdem, glaube ich, so in Hip-Hop sozialisiert, dass ich dann doch immer bei Hip-Hop irgendwie rauskomme. Was ja auch cool ist, weil heutzutage ist Hip-Hop ja auch sehr viel offener als irgendwie noch vor 30 Jahren. So, es ist ja viel vom Tempo her, von den Sounds, die vorkommen können, ist ja auch Hip-Hop viel inklusiver geworden und ich glaube, dadurch ergibt sich das irgendwie so.
0: Und kommt dir eben auch entgegen, dass du da viele verschiedene experimentelle Dinge drin machen kannst innerhalb diesem Hip-Hop-Gebäude. Jetzt ist auf dieser Platte, sie heißt Caravanist Shattered Dreams und das ist tatsächlich eben so ein Caravan, so ein Wohnwagen, ein kaputter vorne drauf. Hast du irgendwie eine besondere Abneigung gegen das Hashtag Vanlife? Oder woran liegt das?
1: Ich habe auch mal das Vanlife gemacht, wie man das... Also ich gefühlte, in meiner Generation hat man irgendwie eine Siebträgermaschine oder ein Van und ich hatte ein Van oder ein Gravelbike. Ich war irgendwie campen mit einer Freundin von mir auch in der Nähe von Berlin. Ich weiß gar nicht mal, warum eigentlich. Ja, auf jeden Fall sind wir da angekommen und dann waren so schlimme Unwetter da in der Zeit letzten Sommer. Und dann hat der so ein grumpy Dude da beim Campingplatz irgendwie uns da, ja, ihr könnt hier irgendwie pennen und so. Fahren wir hin und so 2 Meter neben uns war halt dieser Camper, zweigeteilt von so einer riesigen Eiche. Und so, what the fuck? Der war so komplett unkommentiert gelassen irgendwie. Und dann habe ich irgendwie ein Foto davon gemacht und fand das irgendwie vor. Dachte ich, das ist ein cooles Cover und hat dann irgendwie auch zu dem Sound gepasst, an dem ich gerade arbeite.
0: Und was drückt dieses, also was hast du dann versucht musikalisch, hast du versucht, das dann einzufangen musikalisch oder einfach nur das als guten Aufhänger für die Platte?
1: So parallel würde ich sagen. Also ich habe in der Zeit irgendwie an der EP gearbeitet und dann dachte ich so, Campen ist ja irgendwie auch gerade so eigentlich so ganz witzig, so einerseits so urspießig und so, also Campingurlaub ist so das Spießigste, was man machen kann und gleichzeitig machen das jetzt irgendwie aber auch so alternative Leute so aus meiner Generation und das...
0: Um vermeintlich aus dem normalen Leben auszubrechen, oder?
1: Genau, genau, ja, wie so ein... Ja, weiß auch nicht, wenn man meint, aber man ist dann funky, aber eigentlich macht es jeder Depp.
2: Und eigentlich darf man sich nirgends hinstellen. Und
1: genau, eigentlich
2: darf man sich... In irgendwelche Campingplätze und dann einen Haufen Geld zahlen.
1: Voll, ja genau, dann ist man dann wie so ein Trailerpark irgendwie in den USA und irgendwie fand ich das so, diese Shadow Dreams passt dann auch irgendwie so gut zu diesem, der Grundvibe, der gerade auch irgendwie in der Welt so herrscht. Genau, weil irgendwie sind wir alle Camper geworden aus irgendeinem Grund.
2: Ich habe vor kurzem von jemandem erfahren, die waren extra in Neuseeland und haben sich, ich glaube, das machen dort alle, sich so einen Camper ausgeliehen und sind dann immer wieder in diesen 4 Wochen denselben Leuten begegnet, die alle zu denselben Plätzen fahren und überall bei denselben Plätzen übernachten. Und es war dann schon so wie eine Kommune, die sich jeden Abend bei denselben Plätzen trifft. Das war dann irgendwie weniger romantisch, als sie dachten.
1: Das ist voll arg, ja. Ich war auch mal in Schweden und dann waren wir ohne Scheiß... Also ich hatte das Auto von meinen Eltern mit Rosenheimer Kennzeichen, was eine Ministadt ist. Und da waren wir 5 Rosenheimer in a row, so in der Nähe von Stockholm. Ist also, what's going on? Super schräg.
0: Auf jeden Fall. Du hast eben, Dean Spencer haben wir schon gehört auf dieser Platte als Rap-Feature drauf, aber auch Nappy Napper. Wie hast du diese Leute jeweils immer kontaktiert oder wo kommen die her?
1: Also kommen beide aus USA, also Dean Spencer aus Brooklyn. Von dem war ich einfach Fan, also ich war von beiden einfach Fan und eigentlich super unspektakulär. Dann hat Jamal von Affine Records
0: Shoutout an ihn, auf jeden
1: Fall. Shoutout an ihn, ja, kann heute leider nicht hier sein, aber er hat die dann angehauen und dann hatten die irgendwie Bock und dann hat sich so der Track ergeben, das war eigentlich recht.
2: Was macht dich zu einem Fan von einem Künstler? Was muss der haben oder die haben?
1: Authentizität, also ich feiere es einfach, wenn Leute so ihr eigenes Ding durchziehen und man merkt so, okay, die, ich habe das Gefühl, so heutzutage wird so viel so nachgemacht, irgendwie alle schauen sich so dasselbe Ableton-Tutorial an und dann kommt irgendwie derselbe Beat raus und ich finde, das hört man, wenn Leute das nicht machen und das war bei den beiden der Fall, würde ich sagen.
0: Ja. Hören wir uns den Song mit Nappy Napper an aus Washington, das ist das BBQ Rave Neuyama.

0: BBQ Rave von Noyama gemeinsam mit Nappy Napper auf der Caravans Shattered Dream EP, die um Mitternacht erscheint. Noyama weiterhin hier bei uns. Und du hast uns jetzt neben dieser EP auch mitgebracht einen Mix von irgendwie, sind das Inspirationen, sind das Favorites von dir gerade?
1: Genau, sind Inspirationen von mir. Und ich habe so ein bisschen Fokus gelegt auf underrated Bands und Artists irgendwie, wo ich dachte, so, es war ganz cool, wenn die auch im Radio gespielt werden.
0: Ist wirklich ein sehr, sehr eklektischer Mix, muss ich sagen. Da ist Sensational genauso drin wie Craig Ignatz oder Crocker Cooker. Und noch viel mehr, Antipop Consortium, auch Super Collider. Also sehr, sehr viel unterschiedliche Dinge drin. Genau.
1: Ja, es ist sehr, sehr diverser geworden als geplant, aber ich dachte irgendwie, ich wollte so einen guten Mischwasch machen aus Alt und ja, und Crocker Cooker ist irgendwie auch drin gelandet. Aber feiere ich auch, ist auch cool.
0: Absolut, ist so super und eben schön, diese verschiedenen Dinge mal in einem Mix auf jeden Fall zu hören. Wie gesagt, die neue EP Caravanists Shattered Dreams von Noyama. Jetzt ab Mitternacht dann bei Affin Records draußen mit all den Songs, die wir hier schon gehört haben. Und jetzt gibt es einen Mix von Noyama. Danke vielmals fürs Vorbeikommen und fürs Mix machen. Und das ist
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0: Noyama in the Mix.

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2: Ja, hallo, hallo, hallo, liebe Ezra Özmen, du bist wieder bei mir, Eva Deutsch, im Happy Hour Studio.
3: Hallo, Eva.
2: Wie viele geile Songs hast du heute mit?
3: Boah, ich glaube sieben vielleicht.
2: Sehr gut, schauen wir mal, ob wir alle unterkriegen. Wie viele gute Themen hast du für mich mit?
3: Ein ganz großes.
2: Was denn?
3: Türkische Hochzeiten, türkisch-kurdische Hochzeiten.
2: Nicht nur groß thematisch, sondern auch von der Personenanzahl, oder? Wie viele Gäste hat so eine durchschnittliche türkische Hochzeit?
3: Durchschnitt ist so zwischen 700 und 1000 und so übertrieben ist so 1500, 2000.
2: Wow.
3: Ja.
2: Wow, so viele Menschen kenne ich nicht einmal.
3: Ja.
4: Muss man nicht kennen.
2: Okay. Da im Hintergrund hat jemand schon geredet, den ich eigentlich noch nicht vorstellen wollte. Hallo, Enes. Das ist der Bruder von der
3: That's my
2: Ezra.
3: Brother.
2: Ja. Ja. Du bist heute auch hier. Warum, genau. Weshalb, wieso werden wir später verraten. Okay, Enes?
3: Ja. Sehr gut.
2: Jetzt sagt er nichts mehr.
4: Jetzt sage ich gar nicht mehr.
2: Ja. Die erste Opener-Nummer, die ich mit habe oder die du mit hast,
3: die ich durch dich mit habe.
2: Eingeredet.
3: Genau.
2: Ja,
3: du hast mir den geschickt und ich habe den angehört und war voll verliebt.
2: Amar Etoet ist ein tunesischer Producer, war erst vor kurzem auch im Flex in Wien, hat ein super geiles Album rausgebracht. Amar Etoet, hört euch das mal an. Ja, Lila heißt die Nummer und du fandest sie so gut,
3: richtig gut,
2: dass wir sie hier im Bossayat spielen dürfen. Hören wir mal rein und dann geht's die nächste Stunde hier in der Happy Hour ums Heiraten.

0: Amar 808 hat am 24. April beim Salam Music Festival in Wien aufgelegt und gespielt. War super. Wer heute auch hier ist und uns was später spielen wird, ist Ezra Özman. Und zwar auch deswegen.
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0: Boss Hayat heißt deine Sendung, die wir ja eigentlich einmal im Monat miteinander haben. Und ja, ich habe dich eigentlich immer eingeladen, weil ich mir gedacht habe, die Ezra, die ist jetzt nicht officially Comedian, sondern halt natürlich Musikerin, Rapperin, aber du bist doch schon auf Comedy-Bühnen aufgetreten. Ja. Und den Shit, den du zu erzählen hast, der ist einfach auch wirklich wahnsinnig unterhaltsam immer.
2: Ja, oder? Mir passieren auch immer die komischen Sachen, muss ich sagen.
0: Mir passieren auch immer wieder seltsame Sachen.
2: Aber ich bin
0: es liegt schon auch alles an dir wahrscheinlich, gell?
2: Ich bin auch in diversen Welten, weißt du? Also ich bin...
0: Wo bist du überall unterwegs?
2: Keine Ahnung.
0: Außer bei türkischen Hochzeiten.
2: Jo, ein zum Beispiel ein banaler Tag. Ich hole Enes vielleicht ab am Ippenplatz. Er kam von der Moschee raus. Dann gehe ich zu einer Pensionsfeier von einer Freundin am Abend.
0: Pensionsfeier?
2: Ja, zum Beispiel.
0: Pension oder Pension?
2: Pensions. Und dann bin ich zu Mittag dann bei Eltern mit... paar Freunden noch und am Abend kann es sein, dass ich bei einer türkischen Hochzeit mit 1000 Leuten bin.
0: Okay.
2: Das ist schon ein Kulturschock.
0: Das ist wirklich ein klassischer Ezra Özman-Tag, oder?
2: Ja, auf jeden Fall. Passiert sehr oft. Also es ist wirklich jetzt nicht nur für Radio.
0: Ist doch wunderschön.
2: Finde ich auch. Ich lieb's.
0: Ja, hin und wieder ist man auch müde, gell?
2: Ja, wirklich. Auch man muss ja überall mitmachen können und das ist schon ein bisschen anstrengend, aber ich kenne ja nichts Besseres.
0: Eben. Ja. Warum wolltest du heute über türkische Hochzeiten sprechen? Was ist so der besondere Zauber? Weil da ist ein richtiges Business dahinter. Wir haben ja immer am Ende der Sendung einen Hochzeitssong.
2: Genau.
0: Weil diese Hochzeitssongs, die hört man dann einfach auch zum Party machen.
2: Voll.
0: Oder? Und es gibt extra Artists, die nur für türkische Hochzeiten quasi Musik produzieren.
2: Ja, das hat man auch in der Dokumentation. Ihr müsst es anschauen, wenn ihr das nicht kennt. Liebe, D-Mark und Tod, da ging es um die Gastarbeiter, MusikerInnen. Es war eine Dokumentation, ist richtig gut.
0: Ja.
2: Und da gab es auch so, man vergisst es, gibt MusikerInnen, die eigentlich nur bei türkischen Hochzeiten spielen und irgendwann mal eine größere Karriere machen und dann berühmt werden und Konzerte geben. Und das ist echt so ein krasser Business halt auch.
0: Ja.
2: Und was es halt auch gibt, es gibt in dem Türkischen vor allem diverse Tanzarten, diverse Instrumente, die wichtig sind, auch für diverse Völker, also Kulturen zum Beispiel, innerhalb eines Landes. Manche Leute haben mehr diesen Sass-Element.
0: Was ist das genau für Leute, die es nicht wissen, wie Sass, ich zum Beispiel?
2: Sass ist sozusagen eine türkische Art von einer Gitarre mit mehr, genau.
0: So, der Enes muss das kurz erklären.
3: Ja. Ein Saiteninstrument, genau.
2: Ja.
3: Ausschaut wie Gitarre, wie
0: so ein, aber mit einem längeren Hals.
2: Genau.
0: Na, da kenne ich sie.
2: Ja, du kennst das.
0: Nein, eben kenne ich sie. Okay, so, ich schalte den Enes wieder ab. Ja. Er kommt später dran.
2: Sehr gut. Und danach gibt es zum Beispiel für Kurden, ist es sehr, sehr wichtig, Davul und Zurna, also dieses Zurna, Blasinstrument und einfach ein Trommel. Und da wird echt sehr lange Halay getanzt. Das sind diese Tänze, wo man immer nebeneinander eine Schlange bildet sozusagen, so ein Kreis und immer in so Takten, einmal rechts, einmal links, einmal vor,
0: ab
2: einmal
0: wann
2: hinten.
0: Macht man das schon mit? Schon als Kind oder ist das erst ab Erwachsenenalter?
2: Nee, man bekommt das schon mit.
0: Auch also, das harte Feiern? Ich meine, das geht ja dann auch tagelang.
2: Nee, die Kinder schlafen. Also unsere Generation sind bei Hochzeiten eingeschlafen. Wirklich neben so Lautsprecher.
0: Lautsprecherboxen.
2: Ja, wirklich. Findet man Kinder, die so einfach im Kinderwagen schlafen.
0: Wegbrechen halt irgendwann.
2: Ja,
0: wenn Kinder müde sind, sind sie einfach irgendwann weg. Das ist echt
2: deswegen sind wir auch so voll, meine Mama zum Beispiel ist voll so Lautstärkeresistenz. Du kannst neben ihr rappen, kannst ein Konzert geben und sie kann einfach schlafen. Wirklich,
0: auch
2: schnarchen.
0: Doch. Das hätte ich auch gern.
2: Ja, sie kann einfach überall schlafen.
0: Apropos schnarchen und schlafen und rappen.
2: Ja.
0: Ihr habt ja in Kürze als S-Rap, du und Enes, ein neues Album heraus. Und deswegen ist auch eigentlich Enes hier.
2: Ja, Single draußen.
0: Ja, eine Single, die wird heute Weltpremiere feiern bei uns im Boss Hayat in der Happy Hour. Ich freue mich schon sehr darauf.
2: Ich auch.
0: Es kommt sogar euer Produzent, der Tester dazu. Warten wir aber noch ab. Wir reden jetzt noch mal ein bisschen weiter über türkische Hochzeiten. Wir hören aber jetzt natürlich einen Song. Und zwar, du hast einen mitgenommen, auch von Dudes, die wirklich Hochzeitssongs für türkische Hochzeiten produzieren, oder? Verstehe ich das jetzt falsch?
2: Diesmal ist es umgekehrt. Das sind türkisch-kurdische Rapper, ja, die eigentlich Rap machen, aber sich gedacht haben, ey, unsere Identität ist kurdisch, wir gehen sehr viel auf Hochzeiten, lass doch einen Halai-Rap machen. Und das kam so vor 2 Jahren oder sowas raus.
0: Okay.
2: Casey Ribble, Enno und Hakim Lockmann.
0: Wie heißt die Nummer?
2: Heide.

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3: Hallo liebe Ezra Özmen.
4: Hallo liebe Eva.
3: Wir sprechen heute über türkische Hochzeiten. Es gibt halt im Mai startet echt die Saison richtig los.
4: Ist die Saison.
3: Auch in Österreich.
4: Ja, voll.
3: Da geht's voll ab.
4: Zack,
3: Wochenende. Das ist ein fettes Hochzeitsbusiness auch.
4: Aber für uns Türken sind eure Hochzeiten keine Hochzeiten.
3: Ja, ich weiß
4: es. Das ist so eine Feier, eine kleine Familien. Feier. Also so viele Leute sind wir eigentlich so zu Bayram zum Beispiel. So bei unserem Opferfest oder so. Das ist für
3: so
4: uns.
3: So 100 Leute ungefähr.
4: Genau, das ist für euch so Hochzeit. Für uns ist es so einfach ein Treffen nach dem Ramadan. Ne?
3: ein kleines Treffen unter intimen Freunden.
4: Spaß, Leute, Spaß. Ich mach Spaß.
3: Naja, aber stimmt aber.
4: Aber stimmt ein bisschen. Mhm.
3: Ja. Enes, komm Enes mal da.
5: Hallo.
3: Der liebe Enes ist nämlich der Bruder und auch S-Rap-Mitbegründer. Von eben Ezra Özmen.
4: Yes.
3: Enes, du singst hauptsächlich bei S-Rap, aber du hast auch bei türkischen Hochzeiten gesungen, habe ich gerade gehört.
4: Ja.
3: True that.
5: Ungern, aber schon.
3: Meine ungern Eltern, gesungen?
5: Ja, die Leute wollen unbedingt, dass ich singe. Ich mag nicht bei den Hochzeiten zu singen.
3: Wieso?
5: Jeder ist drin, keiner ist auf dich konzentriert, du bist dort irgendwas. Also das mag ich gar nicht, aber
3: da
5: wenn ich nicht
3: dir
5: Nein sagen kann, habe ich oft gesungen.
4: Aber als Kind?
5: Als Kind ging schon eigentlich, ja.
4: Das hast du gemacht?
5: Das hast du schon gemacht, aber jetzt.
4: Er hat wirklich, er hat schon er hat sich so hunderte Leute auf sich so versammelt, ist in der Mitte gestanden. Hat
3: jetzt
4: so,
3: kommt die Wahrheit raus.
4: Genau. Hat so richtig geile Tanzmoves gehabt und hat dazu gesungen und ich habe damals ihn gemanagt. Also ich war die ganze Zeit so, er kann das gut, hier ist dieser Song, da blablabla. Damals gab es noch USB-Stick, also so ist man mit USB-Stick zu den Hochzeiten gegangen, wenn man etwas spielen wollte.
3: Jetzt war es schon immer Rampensäuer, gibt es zu.
5: Ja,
3: okay. Und aber was ist so der spezielle jetzt Flair von türkischen Hochzeiten? Weil ich stelle es mir einfach, wenn ich jetzt da Braut wäre oder eben Enes, du Bräutigam, ich wäre einfach so mega gestresst, wenn da so viele Menschen sind. Und eigentlich geht es ja dann gar nicht mehr um das Brautpaar, sondern um die 900 anderen, oder?
4: Ja, voll.
3: Oder sehe ich das falsch?
4: Nee, auf jeden Fall. Und es ist halt ein Business, weil das Ding ist, du hast voll Stress. Weil du zahlst zum Beispiel, heutzutage kostet so eine türkische Hochzeit so 30.000 oder so. Du zahlst,
3: das ist ja auch einfach schweineviel Geld. Ja.
4: Aber das Ding ist, oft zahlt man das Geld nicht voraus, sondern man macht mit den Geschenken, man bekommt ihr Geld geschenkt.
3: Ja.
4: Danach, mitten in der Hochzeit, gehen so die Älteren in einen anderen Saal und zahlen das Geld, weil sie müssen das Geld
3: aus
4: zählen.
3: Raus.
4: Und dann hat man Stress. Entweder hat man die 30.000 oder man muss sie halt noch decken. Deswegen ist halt.
3: Man muss noch schnell zum Bankomat und 10.000 abheben.
4: Genau. Und deswegen ist es, glaube ich, also für Besucher ist es ziemlich nice, glaube ich, weil es gibt gratis Essen, blablabla.
3: Ja.
4: Aber ich glaube, für die, die das machen, ist echt auch...
3: Ja, und wie lange dauert so eine klassische türkische Hochzeit, Enes? Du bist ja verheiratet, wie lange hat deine gedauert?
5: 5 Stunden circa.
3: Das ist ja null. Ja. Das ist ja
5: 4 bis 6 Stunden, sowas.
4: Enes hat aber

0: Das war einer der interessantesten, glaube ich.
1: Ja, was war?
0: Es war kein Kidbacks war dort. Meine Eltern.
2: Mira Lukovac war da.
0: Mira Lukovac war da.
1: Also es war super.
0: Ja. Es waren voll die Arbeiterklasse war dort, aber auch voll die Musikerszene war dort. So sehr gemischt.
3: Und hat sie sich vertragen, sicher, oder?
0: Ja, es war urschön, wirklich.
3: Okay, also du hattest eine sehr kleine Hochzeit, 200 Leute. Ja. Na gut, Fahrt, oder?
2: Fahrt. Aber es war mehr. Sagen wir mal, gehen wir um die Mitte, es waren 350 meiner Meinung nach. Aber es war sehr wenig trotzdem. Also das Ding ist ja, du mietest ja einen riesengroßen Saal und wenn dann nur sozusagen 250 Leute sind, da ist
3: wenig
2: da
3: vorher.
2: 70% leer.
3: Ja, musste euer los. Papa dann zum Bankomat gehen irgendwann und noch was abheben?
2: Das ist sich genau ausgegangen.
3: Ja, okay.
2: Es war auch billiger, weil es einen Sonntag, er war auch hier geizig. Er hat einen Sonntag geheiratet, damit er nicht so viel Geld zahlt.
3: Enes und die Discount-Hochzeit.
2: Oder, Enes? Es sind auch die Preise. Samstag kostet jetzt mehr als Sonntag. Und es sind auch Unterschiede zwischen heiratest du am Abend oder machst du eine Nachmittagshochzeit? Ja,
3: Enes hat einen Nachmittagshochzeit. Das habe ich mir jetzt fast gedacht. Ja. Ach, Enes, deswegen nur 5 Stunden.
0: Deswegen nur 5 Stunden.
3: Schau, wir sind ja ganz leise geworden.
2: Ja, das ist jetzt ganz leise.
3: Du wirst aber später noch mit uns hier rappen, also nicht mit mir, sondern mit Ezra. Wir hören wieder eine Nummer, oder?
2: Das habe ich auch für dich mitgenommen, Eva, weil du von Ibrahim Tatzes letztens den Song richtig gemocht hast.
3: Ja.
2: Und jetzt kommt nochmal ein Ibrahim Tatzes Song und der heißt Neden. Wieso?
3: Ah, wunderschön. Cool.
2: Let's go.
3: Let's go.

0: So, das war Ibrahim Tatlıses mit Neden, Wieso. Das war schon ein krasser Typ, Enes.
1: Ja, ja, Ibrahim Tatlıses ist so halt ein, ich glaube, ihn mag die Hälfte von Türkei und Hälfte von Türkei hasst ihn sicher.
2: Aber wieso ist das so?
1: Ich weiß, also irgendwie findet man ihn ekelhaft, irgendwie ist er sehr toxisch, er ist auch ein bisschen so mafiös, er ist... Natürlich muss man sagen, er ist Legende, er ist lebende Legende.
2: Aber auch Legende, eben ja. Weil ich finde, seine Stimme ist so wahnsinnig toll.
1: Ja, also auch musikalisch finden auch die ganze so große Musik ihn als ein Naturphänomen.
2: Wie alt ist der aktuell?
1: Jetzt 70 circa, glaube ich, vielleicht nicht mehr als 70.
2: Ja, okay.
1: Er hat Showbusiness gehabt, also er hat in sehr vielen Filmen gespielt, er hat eigene Show gehabt, sehr viele Alben produziert, sehr viel verkauft, in Casinos gespielt, also...
0: Das Krasse.
1: Und auch, hat er Freundinnen gehabt und dann hat er sie irgendwie erschießen lassen von der Ferse.
2: Also er hat solche Skandale gemacht. Freundinnen erschießen lassen.
0: Ja, es ist alles nicht, öffentlich, aber man weiß es sozusagen. Genau.
2: Aha, es ist nicht rechtlich.
0: Offiziell und rechtlich und gerichtlich. So. Genau.
2: Gut, weil sonst hätte ich ihn vielleicht eher nicht gespielt. Aber gut, aber du hast gesagt, Ibrahim Tatlıses ist auch in er ist in einer Höhle aufgewachsen.
0: Genau. Er ist geboren und aufgewachsen und dann irgendwann mal war er, glaube ich, war in Urfa, hat irgendwo gearbeitet, hat gesungen, wurde entdeckt. Und das Krasse bei ihm...
2: Auf einer Baustelle wurde er entdeckt.
0: Naja, weil er gesungen hat währenddessen. Also so klassisch, so halt filmmäßig. Ja. Ist dann nach Istanbul, hat begonnen Musik zu machen. Und das Krasse war, dass er halt so dieses traditionelle türkische, kurdische Musik so geschaffen hat, dass es dann in den Diskotheken war. Meine Mama hat immer gesagt, das hat ein Level, so eine... All diese Lieder, weil die wurden in der Türkei so als niedriges Volk, also abgewertet.
1: Nicht
0: ernst
1: genommen. Hat man nicht ernst genommen, ja.
0: Genau. Es war ein bisschen so wie damals Rap, vielleicht hat man gesagt, das ist doch keine Musik, das ist so Unterhaltung von einfach kurdischen, türkischen Menschen, die einfach...
2: Keinen guten Musikgeschmack haben.
0: Genau,
2: so ungefähr,
0: genau.
2: Ja.
0: Und der hat das halt in die Höhe geschossen, deswegen ist halt...
1: Und vor 10 Jahren, vor 15 Jahren, glaube ich, wurde er dann nach einem Konzert erschossen. Von seinem Fan irgendwie.
2: Mit einem
1: Kalaschnikow und vom Kopf wurde er erschossen. Und er ist überlebt und er lebt.
2: Er hat einen Kopfschuss überlebt. Was ist denn das bitte für eine Biografie? Ärgste Typ.
0: Ja.
2: Okay, seine Musik ist schön, sein Werdegang fraglich.
1: Ja.
2: Und dann hat er noch Kinder gemacht. Ja, es wurde ihm nur in den Kopf geschossen. Ja. Also, okay. Gut, wollen wir gleich noch eine Nummer spielen?
0: Oh mein Gott,
2: wir reden eigentlich, jetzt sind wir ein bisschen abgeschweift, sorry Leute. Wir wollten ja eigentlich über türkische Hochzeiten reden. Enes hat eine, sagen wir mal unter Anführungszeichen, türkische Hochzeit gehabt. Oder es waren sehr wenig Leute, Sonntagnachmittag, 5 Stunden nur.
1: Ja,
2: aber du bist immer noch verheiratet, oder?
1: Ja.
2: Also immerhin das.
0: Immerhin das.
2: Wir werden jetzt noch einen Song spielen und dann gibt es hier in der Happy Hour in Bossayat mit Ezra. Özmen, eine Weltpremiere. Ihr werdet eure Single von eurem neuen S-Rap-Album hier live rappen.
0: Jawohl.
2: Deswegen ist Enes eigentlich da.
0: Ja.
2: Er hat uns aber musikhistorischen Hintergrund schon geliefert, was Mucke betrifft, die du immer mitnimmst. Auch nicht schlecht. Na, laden wir ihn wieder mal ein, oder?
0: Bitte, oder? Ja, können wir schon machen.
2: Okay. Aber jetzt spielen wir einen Song Afrotto, Kepta featuring Onui.
0: Auch richtig geiler Song, auch zum Tanzen.
2: Warum findest du den geil und willst ihn spielen?
0: Es gibt hier so Songs, da du hörst das und du hast so Schmetterlinge im Bauch. Du fühlst dich einfach so
2: süß.
0: Und das ist glücklich.
2: Ja, das ist der Schmetterlingssong von Ezra Özmen für euch. Ihr hört Bossayat in der Happy Hour mit Ezra Özmen und mir, Eva Deutsch.
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1: Und Ezra Özmen hat heute auch ihren Bruder Enes mit und auch ihren Produzenten Tester, denn wir haben jetzt eine Weltpremiere. Yes. Ihr werdet eure neue S-Rap-Single jetzt live performen. Enes ist schon am Mikrofon. Produzent Tester, hallo.
2: Hallo, servus.
1: Hi. Der hat sich total zurückgehalten bis jetzt, Enes, und hat nicht reingequatscht. Und ist jetzt schon an den Turntables.
3: Yes.
1: Der Song heißt Wie und wie ist er entstanden, Ezra?
3: Du hast alles und es geht eigentlich darum, ich rege einfach Menschen auf, die so politisch, weltoffen ausschauen und dann aber voll diskriminierend und uncool sind. Und ich habe so eine Geschichte erlebt mit einem Kellner.
1: So eine Lebenssituation.
3: Aha. Genau. Und das hat mich voll aufgeregt und ich dachte mir so, das ist kein Einzelfall, das passiert oft. Und Enes hat das auch getroffen, das Thema, und dann haben wir gesagt, komm, let's go.
1: Und dann gleich als Single.
3: Genau.
1: Geil. Ja.
3: Und let's go.
1: Let's go.
3: Kaufst du Bio ein, aber bist nicht Bio zum Menschen, sondern so kalt und frech? Und dann geht diese Song an dich. So, pass auf.

0: nämlich wir.
1: Ezra Özman mit ihrer Band Ezrap hier live.
2: Jawohl.
1: Die Weltpremiere, euer Single fürs neue Album. Wie heißt das Album überhaupt? Wann kommt das raus? Wann kommt die Single raus?
2: Boah, du fragst da Sachen. Also wir haben ein paar Vorschläge für den Albumnamen.
1: Habt ihr noch gar keinen Albumnamen?
2: Nein, das kommt okay. Noch.
1: Und
2: das kommen nicht.
1: Was sagst du?
3: Ja, ich sag, was Ezra sagt, ja. Also wir haben.
1: Ihr streitet euch drumherum.
3: Ja,
1: okay.
3: Schwierig.
1: Tester, was würdest du sagen? Du kennst die Top 3 Namen der Auswahl des neuen Ezra-Albums?
0: Ich bin mir sehr sicher, es gibt schon einen, aber sie wollen ihn noch nicht sagen.
1: Hey, ja. Wollt ihr ihn wirklich nicht sagen? Ach, komm.
2: Vielleicht wärst du kurz Änderung oder so.
1: Ah ja, okay, verstehe.
2: Ja.
1: Gut, aber der Songtitel von der Single, die ihr gerade live performt habt, das bleibt.
2: Ja, das bleibt. Das bleibt. Alles, das kommt auch dann in 3 Tagen offiziell raus, am 8. Mai. Und wir haben gemeinsam gearbeitet und das ganze Album haben wir auch bei Mittester und Beitester aufgenommen.
1: Ah ja, Tester, genau. Du, ich frag dich jetzt was. So, Ezra, hör mal kurz weg. Und
2: okay.
1: Enes, wie ist es mit Ezra und Enes Özman zu arbeiten?
0: Es ist sehr schön.
1: Was habt ihr ihm gezahlt?
0: Nix. Es ist ein bisschen chaotisch so, aber das passt schon. Und wir haben immer eine gute Zeit auf jeden Fall. Ich glaube, meine Aufgabe ist ein bisschen dieses Chaos zu ordnen.
1: Ja, und, als Produzenten sicher.
0: Genau, voll, also so ein Gegenpol zu ihnen sozusagen. Und das macht aber auch sehr viel Spaß und wir können uns sehr ausleben und jeder hat seine Freiheit. Und im Großen und Ganzen macht es sehr viel Spaß.
1: Aber ihr habt jetzt nicht zum ersten Mal auch miteinander gearbeitet?
0: Nein, also ich habe auch schon das letzte Mamma Vieh Album komplett produziert. Und genau, also mittlerweile über Jahre hinweg eigentlich eine gute Zusammenarbeit.
2: Voll.
1: Ah, oh, schön. Ist doch super.
3: Ja, sehr, sehr. Na wirklich, er ist auch mein Deutschlehrer im Studio.
0: Ja.
3: Also, wirklich, weil ich habe die ganze Zeit Grammatikfehler im Text drin und da hilft er mir immer. Also ein ganz großes Dank auch deswegen. Dankeschön.
0: Genau. Das ist auch meine Aufgabe, die Grammatikfehler ausbessern.
1: Ja, eben. Das ist unsere lebende AI. Danke, Tester.
3: Nein, wir verwenden kein ChatGPT, deswegen.
1: Ja, eben, ihr habt ja ihn.
2: Ja, voll. Und das ist halt geil, weil Tester auch offen ist mit die, also wenn wir etwas Neues haben wollen, wir probieren Sachen aus und oft klappt es, oft manchmal auch nicht. Aber es macht halt Spaß und das ist allerwichtigste eigentlich auch, während man Musik macht, auch Spaß zu haben. Das ist so.
1: Ja,
0: schön gesagt.
1: Und während wir uns jetzt alle hier im Studio umarmen und an den Händen halten, spielen wir eine nächste Nummer, die du mitgebracht hast. Denn Bossa Yard ist auch eine Sendung, die viele musikalische Lebensrealitäten darstellen will.
2: Ja, unter
1: anderem deine. Welchen Song hast du mitgebracht?
2: Ich habe den Song von Hiva und Pikes mitgebracht. Gulle heißt er, ist ein kurdischer Song. Hochwahrscheinlich KI. Und das wird auch voll kritisiert. Und auch oft so, hey, ist es in Ordnung, ist es nicht in Ordnung?
1: Ja.
2: Und deswegen wollte ich ihn euch spielen, weil ganze TikTok ist gerade voll mit dem Song.
1: Okay, hören wir ihn an. Let's go.

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2: Okay, das war jetzt gerade ein AI-Song und ich muss sagen, beängstigend gut.
3: Ja, beängstigend gut. Also ich weiß nicht, was ich dazu sagen soll.
2: Enes hat gerade, was während der Song gelaufen ist.
4: Mich hat das ein bisschen so Billie Eilish erinnert. Ich würde sagen, so Billie Eilish an Oriental, mit orientalischem Touch.
2: Ja,
4: würde ich sagen, oder? Also von der Stil her.
2: Also wenn man dann so wie ihr beide als Musikerinnen in einem Studio steht und wirklich nächtelang euch vielleicht auch da um die Ohren schlagt, damit irgendwas Leibendes rauskommt, ist es dann frustrierend oder was ist das für ein Gefühl bei euch beiden?
4: So, man hat das Gefühl so, scheiße, das kann man nicht toppen.
3: Ja,
4: so,
2: wirklich?
4: Weil das gefällt mir, dieser Stil gefällt mir sehr, würde ich auch selber sowas machen wollen. Und dann denkt man sich, aber das schaffe ich irgendwie, das ist so gut irgendwie auch.
2: Ja, aber weißt du was? Ja. Aber die Emotion fehlt dann mir hinten raus trotzdem. Es ist dann zu schön gesungen, zu glatt. Das ist ja gerade das Spezielle auch an wirklich guten Sängerinnen und Sängern, finde ich, dass man merkt, dass halt nicht alles glatt gebügelt ist.
3: Aber eine Frage, Eva, auch an dich. Würdest du den Song jetzt hören, Enes? Du?
4: Sicher.
2: Ja. Das ist ja das Problem.
3: Das ist es halt. Ich finde so manchmal, bei KI-Songs fühle ich mich manchmal so, es gab jetzt, das ist das zweite Song, der mir gut, richtig gut gefällt. Es gab noch einen türkischen, den habe ich auch richtig lang gehört. Und ich fühle mich so, als würde ich so einen Deutschrap hören, der mit so schlimmen Texten ist. Der aber Song richtig der geil ist.
2: Ja.
3: Und ich höre mir ihn trotzdem an, aber fühle mich so ein bisschen schlecht und bei dem auch so. Ich höre mir das an, denke mir so, eigentlich sollte man das nicht supporten.
2: Ist ein schlechtes Gewissen dabei,
3: gell? Ein bisschen schlechtes Gewissen habe ich schon dabei, aber es ist richtig gut. Deswegen wollte ich euch zeigen.
2: Ja, so ist es halt. Richtig gut sind auch Enes Özmen und Tester. Wir werden jetzt noch weiter reden über türkische Hochzeiten. Aber ich sage schon mal danke zu euch beiden, dass ihr heute Abend hierher gekommen seid.
4: Sehr gerne.
5: Ja, danke für die Einladung.
2: Ja, sehr gerne wieder. Es pickt eh ja schon ein Tester-Pickel. Du warst ja schon irgendwann einmal da.
5: Ich war ganz am Anfang da. Das war einer der ersten Sticker, der auf der Tür geklebt ist.
3: Oh, Wahnsinn, geil.
2: Wie wir da eingezogen sind auf den Königlberg. Nice. Ja, cool. Okay, schönen Abend euch beiden. Enes, auch wie immer herzlich willkommen, aber ich rede jetzt weiter mit deiner Sister. So schaut's aus. Liebe Esra, türkische Hochzeiten, du bist bald wieder bei einer türkischen Hochzeit eingeladen. Ja. Du willst einen Anzug von mir abschnorren. Liebe Leute da draußen, all das besprechen wir, während die Songs laufen. Ja. Hey, kannst du mir das borgen? Ne? Ja,
3: ich brauche es nicht. Weißt du, wie ich so ausschauen will? Ich will so ausschauen, dass man nicht erratet, was für einen Job ich mache.
2: Ah.
3: Das ist so richtig unheimlich. Ich will so in die Hochzeit reinkommen und will sagen, was ist das?
2: Mann? Aber schon ein bisschen ein Pimp wärst du auch gern, ein bisschen vom Style her.
3: Ganz wenig vielleicht.
2: Aber
3: cool Anzug sein. Ja.
2: Die Hochzeitskleider sind meistens sehr opulent.
3: Ja. Ja.
2: Oder bei türkischen Hochzeiten sehr ausladend, sehr viel von allem.
3: Sehr
2: Perlen, viel Straße, Satin. Was tragen denn die Hochzeitsgäste eigentlich? Gibt es da totale Fails, No-Gos, irgendwas, wo man sagt, ey, die war wohl noch nie bei einer türkischen Hochzeit oder die sollte mal länger auf keine gehen, die Person?
3: Naja, es hängt davon ab, welche Hierarchien du hast. Zum Beispiel muss es...
2: Oh, Hierarchien gibt es?
3: Ja. Zum Beispiel bei so als Schwester von, zum Beispiel sagen wir, eines heiratet und als Schwester müssen die anderen merken, auch wenn sie mich nicht kennen, das muss die Schwester sein.
2: Inwiefern merkt man das dann?
3: Naja, mit dem Kleidung. Also
2: Was war's denn?
3: Keine Ahnung. Also ich war letztens jetzt auch einkaufen. Du gehst so in einem Laden, das sind so halt so Kleider, die einfach richtig sehr viele so Glitzer. Du gehst
2: dein Kleid angehabt.
3: Nein, ich nicht. Aber du schaust wie ein Disco-Kugel aus, bisschen. Okay. Aber
2: also
3: nur auf so
2: wie ein Abendkleid, auch sehr opulent, aber in einer Farbe als
3: in Farbe als und sehr Glitzer, sehr so einfach so too much, dass du nur die Schwester sein kannst.
2: Okay, verstehe. Weißt du? Und was hast du jetzt bei der Hochzeit deines Bruders Enes angehabt?
3: Ich war Anzug. Schwarzer Anzug. Es war schön.
2: Welche Krawatte?
3: Keine Krawatte. Ah. Wollte ich, aber es hat
2: Und wie haben dann die Leute gewusst, dass du seine Schwester bist?
3: Weil ich ein Glitzer-Sakko-Han hatte.
2: Ah doch, Glitzer. Na schau.
3: Aber so ein dunkelgrünen Glitzer-Sakko geht dann wieder.
2: Aha.
3: Genau. Cool. Aber ich habe in meinem Leben einmal ein Kleid angezogen und da habe ich mich so fremd in meinem Körper gefühlt. Mhm. Also wirklich auch so, wie geht man in so ein Kleid so sexy? Also es schafft. Also
2: ein Schritt vor den anderen. Tipp von mir.
3: Danke.
2: Sehr gut. Du, Esra, aber welche Codes gibt es denn noch? Gut, die Schwester des Bräutigams oder der Braut muss extrem opulent auch ausschauen, aber halt in Farbe.
3: Genau.
2: Und so Brautmutter oder?
3: Brautmutter muss auch ein bisschen Schmuck zeigen, auch so ein bisschen Goldketten, blablabla. Das muss auch. Man muss sofort checken, okay, das sind die Eltern. Mhm. Die gehen auch die ganze Zeit herum. Also nicht alle gehen herum. Aber so die engste Familie, die gehen immer von Tisch zu Tisch und so weißt du, okay, das sind entweder Mama, Papa oder Onkel.
2: Okay.
3: Und was halt krass ist davor, das ist geil, macht man einen Autokonvoi. Da treffen sich alle mit fetten Benz und Mercedes und alles Mögliche und fährt gemeinsam mit Hupen. Du glänzt schon, das gefällt dir, Mann.
2: Ja, sicher.
3: Genau. Hupend in den türkischen Saal.
2: Jawohl. In den Saal?
3: Bis in den Saal sozusagen.
2: Okay. Bis,
3: in
2: den Saal.
3: Bis vor den Saal.
2: Mein Deutsch kennt es wieder. Ja, wenn ihr eine Halle gemietet habt, wer weiß.
3: Ja. Okay. Und was passiert, ist auch geil, mitten auf dem Weg werden die Autos sozusagen, kommt von rechts und links jemand, auch Freunde, machen den Weg sozusagen zu.
2: Ja.
3: Die Braut und Bräutigam müssen aufstehen, müssen tanzen, müssen Geld geben, damit wir die Wege wieder öffnen. Das gehört dazu, ist
2: Tradition. Das gehört dazu. Was sonst noch bei türkischen Hochzeiten dazu gehört, so Bräuche und so weiter, hören wir uns noch an. Wir spielen jetzt aber eine Nummer, die du mitgebracht hast, die du aussprichst, bitte.
3: Der Kalalle featuring Daffy, Derdi und Mandy.
2: Mhm. Wieso die Nummer?
3: Auch zum Abgehen, sehr, sehr schön.
2: Ja, wir gehen heute sowieso immer ab.
3: Ja, heute zum Abgehen sind wir da.

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3: Wir beide sprechen schon die ganze Zeit über türkische Hochzeiten. Eine Weltpremiere hat es auch heute im Boss Hayat gegeben. Und jetzt will ich aber noch wissen, wie schaut's aus mit den türkischen Bräuchen? Ja. Was sind die craziesten türkischen Bräuche? Crazy Outfits haben wir schon besprochen, dass es Autokolonnen gibt und so weiter. Ja. Yes. Aber welche Bräuche gibt's, wenn das so wirklich tagelang auch geht?
4: Boah, also in Regionen in der Türkei gibt's Hochzeiten, die dauern 4 Tage und 4 Nächte. Mhm. Also da beginnen die Hochzeiten an einem, das ist wie Berghain eigentlich. Da beginnst du am Freitag und es geht bis Dienstag, Mittwoch durchgehen.
3: Aber wie hält man das durch?
4: Ich weiß es nicht. Auf so einer Hochzeit war ich leider noch nicht. Würde ich voll gerne. Ich nehme dich mit, wenn ich auf so einer Hochzeit eingeladen bin.
3: Aber es gibt pro Region auch verschiedenste Bräuche und Tänze auch.
4: Ja, voll. Auch sehr viele zum Beispiel so Tänze, wo Männer in so Frauenrollen reinschnüpfen oder umgekehrt. Also sehr auch so Entertainment. Also gibt es auch sehr viel. Und bei uns zum Beispiel in Tekirdağ machen wir das so, dass man in der Früh alle Brunnen durchgeht mit Musik die ganze Zeit. Also es gibt immer ein Klarinetten dabei, ein Trommel und dann geht man zu dem ersten Brunnen, trinkt Wasser.
3: Ja, immerhin trinkt man Wasser.
4: Ja, aber naja, Wasser mit Rakı ein bisschen
3: gemischt. Ah, okay. Ja. Also wie man das als Brautpaar vor allem durchdrückt,
4: weiß ich auch nicht.
3: Keine Ahnung.
4: Das weiß ich auch
3: Wahnsinn.
4: Nicht.
3: Wahnsinn.
4: Das ist schon crazy, ne?
3: Exhausting. Ja, ist es. Liebe Ezra, wir spielen jetzt natürlich, wie jedes Mal zu Ende bei Boss Hayat, eine Hochzeitsnummer, auch wenn das Thema nicht Hochzeit ist.
4: Jawohl.
3: Wie heißt der Song? Warum ist der super? Ja.
4: Es heißt Lolo von Mahmut Tuncer und das Geile ist, der Song beginnt so mit einer kleinen Einleitung auf Englisch und dann auf Türkisch und der sagt, Mathematik bringt dich von dem A-Punkt nach, keine Ahnung, B oder C, aber Halay bringt dich von A-Punkt überall hin.
3: Oh,
4: Halay,
3: yeah.
4: Halay, das sind ja diese Tänze, wo man geht.
3: Boss Hayat macht dasselbe.
4: Jawohl.
3: Ja, schön, dass du wieder da warst, Ezra.
4: Das war richtig
3: Özmen.
4: Schön. Danke nochmal. Danke, Tester. Danke, Enes. Danke für die Weltpremiere heute. Ich hoffe, das Lied hat euch gefallen.
3: Fix.
4: Und
3: super,
4: hört rein am 8.5.
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0: Es hat etwa 30 Grad draußen. Heiß. Heiß. Heiß. Heiß.
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